Also ich finde ja den Remix von Ezra Collective großartig. Wie gesagt, das Ding muss aus meiner Sicht einfach auch auf 12 Inch rauskommen, damit man das laut auflegen kann. Und danach hatten wir nochmal Jungle, und zwar Julie im Soul Wax Remix, gab es auch nicht auf Plastik. Um dann, ja, den alten Recken, unseren alten Working Class Hero, wenn man so will, Brian Ferry, You Can Dance, ursprünglich erschienen auf so einem Olympia-Album. Das ist so ein bisschen untergegangen. Das ist ganz gut, aber besser waren immer die Remixe. Leo Zero Remix von einem Track spiele ich immer sehr, sehr gern. War aber schwer ranzukommen, gab es nicht überall so einfach zu kriegen. Und den Track hat sich DJ Hell nochmal vorgeknöpft und auf seinem Teufelswerk-Album, ich weiß nicht, warum man damit immer so rumposen muss, aber so what. Und das Ding treibt ganz schön los, ist ziemlich großartig, und das hat Tobias gespielt. Tobias Levine, als wir gemeinsam aufgelegt haben bei 40 Jahre Westwerk vor ein paar Wochen. Und da habe ich gedacht, Mensch, überhaupt wahr, das muss man doch mal wieder rauskramen. Und tatsächlich, Nerd, es gibt drei Maxis und eine 7-Inch, alle mit anderen Versionen. Tatsächlich ist aber dies hier die lange LP-Version, wenn man so will, die beste. Das ist die, die Tobias einfach hier rausgewählt hat. Keine Frage. Brian Ferry, You Can Dance. Und wenn wir schon bei alten Recken sind, dann kommen wir zu, ja, einen, den es leider nicht mehr gibt, Dave Ball, der ist im Herbst gestorben. Der andere, Mark Ormond, ist natürlich umtriebig wie eh und je. Und von denen erscheint jetzt noch sozusagen halb posthum ein Album, Dance to Rhea. Das kommt wohl die nächsten Wochen. Es gab beim ominösen Record Store Day eine Maxi mit dem Titeltrack Remix von Mark Moore von S-Express. Kennt ihr vielleicht noch? Theme von S-Express. Und ich glaube, es ist 90er, ne? Muss ja. Anfang 90er oder so, oder Ende 80er. Und davor gab es vorab ein Cover mit Backing Vocals von Nona Hendrix, die war bei LaBelle, Pretty LaBelle, The Bluebells, und war dann auch im Umfeld von Material und anderen Leuten in New York in den frühen 80ern ziemlich aktiv. Post-Punk, Post-Funk, all dem Kram. Und die singt hier mit. Natürlich am Liedgesang Mark Aumer, das lässt sich nicht nehmen. Und der Song, den sie gecovert haben, ist Out Come the Freaks von Wars Not Wars. Don Wars, der jetzt, was ist er? Leiter Motown? Ich weiß es gar nicht. Irgendwie auf jeden Fall großer Record-Producer und Big Head in Amerika. Aber jemand, der zumindest Musik liebt, was ja da auf der Ebene kaum noch vorkommt. Wars of Wars haben den Song selbst, ich glaube, mindestens dreimal aufgenommen, und dann gibt es noch ewig viele Remixe. Ich finde es einen ziemlich guten Track. Ob es jetzt die Coverversion gebraucht hat, entscheidet selbst. Soft Cell featuring Nona Hendrix, Woodwork Squeaks, and Out Come the Freaks.

Nach Woodwork hatten wir Woodwork Squeaks and Out Come the Freaks, hatten wir Nies oder Nies mit Love Calls. Auf den bin ich aufmerksam geworden, weil er auf Instagram ein Video gepostet hat, mit dem er wahrscheinlich mit KI bekannte Fotos und Bilder, die man zum Thema Tanzen kennt, animiert hat. Unter anderem Annie Barnes Gemälde in The Shack, das dann auch das Cover von Marvin Gaye's I Want You war. Aber auch andere aus den 30ern, 40ern, Schwarz-Weiß-Bildern, wie auch immer, so dynamische Fotos, die jeder kennt, schon mal gesehen hat, auf Plattencovern, aber auch in Büchern und so weiter, und die hat er animiert und sah zu diesen Track Love Calls oder When Love Calls erklingen lassen. Hat mir gefallen, musste ich spielen, selbst rausgebracht, gibt zwar Bandcamp, aber auch nur digital. Und offensichtlich ist der Herr sehr umtriebig, denn auf der neuen Felix the House Cat Maxi ist er auch dabei. Die heißt Test Press, also ja, DJs reden mit sich selbst, großartig. Aber ja, darum gleich dran. So, jetzt haben wir ganz schön viel gebangt. Wir können es auch ein bisschen was, so langsam mal ein bisschen runtergehen, obwohl Zed Bias ist auch nicht dafür bekannt, jetzt besonders folkloristische Sounds einbringen zu lassen. Er hat sich mit Terry Walker zusammengetan. Terry Walker habe ich schon ein paar Mal in der Sendung gehabt, aber die Sendung gibt es ja auch schon seit 30 Jahren. Also nicht sie persönlich, leider, aber schon mehrere Tracks von ihr. Die kommt aus Bayern tatsächlich. Also nein, sie hat schwarze Hautfarbe, aber ist in Bayern aufgewachsen, bevor sie nach London gegangen ist. Hat auch als bürgerlichen Namen, jetzt habe ich es nicht auf der Zunge, aber einen bayerischen Nachnamen. In Wirklichkeit. So, ist nach London gegangen, hat da ein paar Singles aufgenommen, hat einen Plattenvertrag, ich glaube mit Sony, hat sogar eine Maxi mit Mos Def, aber so richtig gezündet hat es nicht. Und dann taucht sie auf einmal wieder auf in Amerika mit Lady Ray, beziehungsweise mit Nicole Ray und zusammen als Lady. Da waren sie auch in Hamburg, habe ich sie gesehen im Vorprogramm von Lee Fields, genau, und zwar im Übrigen gefährlich. Und das war sehr lustig, erzähle ich jedes Mal, wenn ich von Lady erzähle. Nicole Ray, amerikanisch, voll bling, alles glitzert, alles wie auch immer. Und Terry Walker, UK-basiert oder Europa-basiert, schlicht schwarz. Sehr schöner Kontrast. Ich finde das erste Album toll. Ihr kennt die Geschichte, danach haben die sich getrennt und aus Lady wurde Lady Ray. Und da gibt es auch tolle Tracks, keine Frage. Hier ist jetzt wieder Terry Walker in London, nehme ich an, und mit Zed Bias. Und das klingt so.

Und dann doch noch zum Schluss eine Version Excursion. Wir beginnen mit dem Original Don't Look Back, 1965, die Temptations. Und wer so ein bisschen sich auskennt beim Motown, weiß, das war die Zeit von Smokey Robinson. Der hat den Song geschrieben mit Ronald White, auch von den Miracles damals, wo Smokey ja erst Mitglied, dann der Smokey Robinson und the Miracles dann nach vorne gestellt worden ist, so wie bei Martha Reeves and the Vandellas, so wie bei Diana Ross and the Supremes und vielen anderen. Don't Look Back, aber es war tatsächlich gar nicht die Temptations-Version, die mich darauf gebracht hat. Aber ich spiele euch ein paar mehr. Wir hören uns erstmal ein paar Zeitgenossen an, die das aufgenommen haben. Zum Beispiel Bobby Womack.

Nach Bobby Womack hätten wir Betty Swan und dann, und da sind wir dann ein Jahrzehnt weiter, Tina Marie, die von Rick James damals protegiert worden ist, von ihrem Album Wild and Peaceful, ihre Version von Don't Look Back. Ich spiele es ein bisschen kürzer an, weil ich die alle noch fast alle unterbringen will. Danach, nach Tina Marie, kommen wir zum Track, der vielleicht, glaube ich, im deutschen Radio zumindest am häufigsten gespielt worden ist, und zwar die Reggae-Version von Peter Tosh mit einem bekannten Rocksänger im Backing-Vocal. Das war, ich glaube, Mitte 70er auf dem Rolling Stones Label. Peter Tosh, wie ihr wisst, Mitglied der Wailers und damals mit Buddy Wailer und Bob Marley zusammen, wie gesagt, bei den Wailers. Und seine Version von Don't Look Back.

Warum? Warum? Warum? Warum? Ich habe gehört, ein Track, der ein aus Schweden unter dem Namen Freddy Krueger veröffentlicht, Running from Love featuring ADL. Und den fand ich ziemlich gut. So ein, ja, es ist nicht R&B, es ist nicht wirklich Hip-Hop. Doch, es ist Hip-Hop. Mit einem Reggae-Slop. Wie auch immer. Und das fand ich ziemlich, ziemlich gut damals. Freddy Krueger ist, hat noch als Red Astaire. Der lebt leider nicht mehr. Schade eigentlich. Hat viele schöne Club-Banger eigentlich gemacht, muss man ehrlich sagen. Hier, wie gesagt, als Erinnerung an ihn, Running from Love. Und dann im Anschluss, nämlich die Version von Don't Look Back, die er dafür gesampelt hat.

Ja, und nach Freddy Krüger dann die Version von Don't Look Back, aus der er sich bedient hat. Das ist nämlich von Johnny Nash, von dessen Album Hold Me Tight von 1968. Das war So Stu im Mai. Ich verlasse euch mit, wie angekündigt, mit der anderen Seite, mit der A-Seite sozusagen von Sophia Kennedy. Schenke mir ein und ich wünsche euch... ich weiß nicht, was man zu diesen heutigen Zeiten wünschen kann. Vielleicht gutes Wetter und nette Leute um euch rum. Und das kann so katastrophal nicht weitergehen. Okay, don't look back. Das war Virgin Excursion, das war So ist du im Mai. Ciao.

Hallo und willkommen, liebe Hörerinnen und Hörer, zu einer weiteren Ausgabe der Musiksendung Terrific Tunes, Where Have All the Good Times Gone, hier auf Radio Störfunk. Am Mikrofon hört ihr Ralf Heber. Heute bin ich hier mit Musik unterwegs, die vermutlich viele von euch mögen werden. Ich habe nämlich vor, euch heute mit Hippie-Musik zu beglücken. Und es geht los mit einem Song, den ihr alle kennt. 1963 wurde er geschrieben, als die beiden Kalifornier John und Michelle Phillips, die damals der Band The New Journeymen angehörten, den Winter im kalten New York City verbrachten. Vor allem Michelle sehnte sich zurück in ihre sonnige Heimat und diese Sehnsucht löste die Idee zu dem Song aus. Der amerikanische Songwriter Barry McGuire war dann der Erste, der gut zwei Jahre später den Song auf Platte herausbrachte und kurz darauf nahmen dann auch John und Michelle Phillips das Lied zusammen mit Danny Doherty und Mama Cass auf und veröffentlichten es. Die vier nannten sich The Mamas and the Papas und der Song hieß California Dreamin'.

wundervolle Harmonien sind das. The Mamas and the Papas, California Dreamin', 1965 als Single veröffentlicht und außerdem zu finden auf deren erstem Album If You Can Believe Your Eyes and Ears von 1966. Eine weitere Band aus jenen Tagen, liebe Hörerinnen und Hörer, bei denen Gesangsharmonien eine wichtige Rolle spielten, waren The Byrds. Auf deren Album The Notorious Byrd Brothers von 1968 findet sich das Lied Wasn't Born to Follow, in dem eine starke Naturverbundenheit sowie ein Bedürfnis nach Unabhängigkeit zum Ausdruck gebracht werden. Ursprünglich stammt der Song aus der Feder von Carole King und Jerry Goffin. Die Version der Byrds fand dann auch in Dennis Hoppers Streifen Easy Rider von 1969 Verwendung. Ab in die Natur mit den Byrds!

Da wurde eben der Geist von Henry David Thoreau beschwört, liebe Hörerinnen und Hörer. Die Birds waren das mit Wasn't Born to Follow. Auch die nächste Nummer, die ihr gleich hören werdet, klingt an im Film Easy Rider. Die Band Steppenwolf ist da nämlich unter anderem mit The Pusher zu hören. Ein Song, der vom amerikanischen Songwriter Hoyt Axton geschrieben und von Steppenwolf übernommen wurde und in dem es um zwei verschiedene Sorten von Drogendealern geht. Um den Dealer, der mit leichten Sachen für wenig Geld süße Träume verkauft, und um den skrupellosen Pusher, der harte Sachen an Mann bringt, die einen umbringen. Doch das ist diesem Monster egal, Hauptsache er macht Profit. Beware now of the Pusher.

Pusher von Steppenwolf mit ihrem stimmgewaltigen Sänger John Kay, der ja eigentlich Joachim Krauledat heißt und aus Tilsit in Ostpreußen stammt. Von der knurrigen Band Steppenwolf gehen wir nun über zu den chaotisch aufgedrehten Kommunenrockern von Jefferson Airplane, die mit Volunteers einen wahrhaft anarchischen Song erschaffen haben. Die Inspiration zu dem Text kam Marty Balin angeblich, als er eines Morgens von einem LKW aus dem Schlaf gerissen wurde, der mit der Aufschrift Volunteers of America versehen war. In der Folge schrieb er einen Text über die junge Generation, die nun erwachsen geworden ist und endlich eine gesellschaftliche Revolution angestoßen hat, um Veränderungen in den USA herbeizuführen. Die Musik zu dem Stück steuerte dann Paul Kantner bei. Jefferson Airplane, Volunteers.

Allein die Gitarren klingen nach Revolution. Jefferson Airplane waren das mit ihrem Song Volunteers von deren Album Volunteers aus dem Jahr 1969. Es ist das letzte Album, auf dem das klassische Line-up der Band vertreten ist, bestehend aus Grace Slick, Marty Balin, Paul Kantner, Jorma Kokkonen, Jack Cassidy und Spencer Dryden. Auch mit dem nächsten Lied kehrt keine Ruhe ein, liebe Hörerinnen und Hörer. Ihr bekommt nämlich jetzt von mir eine raue Instrumentalnummer namens Maiden of the Cancer Wood von mir auf die Ohren. Sie befindet sich auf Quicksilver Messenger Services Album Happy Trails von 1969 und wurde geschrieben von deren Gitarristen Gary Duncan.

richtig heavy. Maiden of the Cancer Wood von Quicksilver Messenger Service war das. Auf der Platte ist der Song der Mittelteil von drei ineinander übergehenden Stücken, wobei Mona das vorangehende Segment und Cavalry das nachfolgende darstellen. Bei Live-Performances der Band luden die drei nacheinander gespielten Songfragmente zu ausladenden Improvisationen ein. Kommen wir nun zu einer Band, die ich sehr schätze, aber bisher viel zu wenig gespielt habe, liebe Hörerinnen und Hörer, The Doors. Die haben 1968 ein Album mit dem Titel Waiting for the Sun herausgebracht, das ursprünglich auch ein Lied gleichen Namens enthalten sollte, das der Öffentlichkeit allerdings erst 1970 auf dem Doors-Album Morrison Hotel präsentiert wurde. Übrigens ist Waiting for the Sun der erste Doors-Song, den ich in meinem Leben gehört habe. Mich hat der Song damals umgehauen und das tut er auch heute noch. The Doors, Waiting for the Sun.

Ein toller Song, The Doors mit ihrem düster bedrohlichen Song Waiting for the Sun. Und ihr müsst jetzt nicht länger auf die Sonne warten, liebe Hörerinnen und Hörer. Das nächste Lied ist nämlich wieder optimistisch. Es geht darin um einen Hippie, der nach Woodstock pilgert, um bei dem Festival mit dabei zu sein. Dabei geht es ihm allerdings nicht um Party machen, sondern er sieht eine spirituelle Dimension in der Veranstaltung und sucht eine holistische Erfahrung dort. 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Wir begeben uns jetzt also auch nach Woodstock. Crosby, Stills, Nash & Young werden uns hinbringen. Hier sind die vier mit Woodstock.

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1: Woodstock, Crosby, Stills, Nash & Young. Auf ihrer Platte Déjà Vu von 1970 ist der Song enthalten. Geschrieben wurde er allerdings nicht von der Band, sondern von Joni Mitchell. Und während Joni Mitchell damals nicht auf dem legendären Woodstock Festival auftrat, waren Crosby, Stills, Nash & Young damals sehr wohl mit dabei. Genau wie der Engländer aus Sheffield, der jetzt drankommt, liebe Hörerinnen und Hörer, Joe Cocker. Der sorgte damals für Furore mit einem souligen Cover der Beatles-Nummer »With a little help from my friends«. Bei Cockers Studioversion, die ihr jetzt hören werdet, war übrigens Jimmy Page an der Gitarre und BJ Wilson von Procol Harum an den Drums. Viel Vergnügen!

Gigantisch, das war der englische Soul-Titan Joe Cocker mit seiner Interpretation des Beatles-Songs With a Little Help from My Friends, die auf dessen erstem Album gleichen Namens verewigt wurde. 1969 kam die Platte in die Läden. Und von einem Beatles-Song hin zu einem Beatle ist der Schritt kein großer, liebe Hörerinnen und Hörer. Wir wenden uns jetzt dem zutiefst religiösen George Harrison zu, den seit der Indienreise der Beatles der Hinduismus nicht mehr losließ. Bei einem Aufenthalt in Kopenhagen schrieb er ein melodiöses, vom Gospel inspiriertes Loblied an den Hindu-Gott Krishna. My Sweet Lord ist der Titel dieser Laudatio, die ihr alle kennt und die 1970 auf Harrisons grandiosem Triple-Album All Things Must Pass erschien. My Sweet Lord ist das wahrscheinlich bekannteste Lied aus George Harrisons Solokarriere. Unterstützt wurde George bei der Aufnahme unter anderem von Eric Clapton an der Gitarre, Billy Preston am Klavier, Klaus Voormann am Bass und Ringo Starr am Schlagzeug.

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Allein dieser Vers zeugt von George Harrisons tiefem Wunsch, Gott nah zu sein. Ein zutiefst religiöser Song. Weiter geht's nun mit einem schottischen Künstler, liebe Hörerinnen und Hörer, der sich beim Indienaufenthalt der Beatles im Dunstkreis der Band aufhielt und gemeinsam mit den vier Liverpoolern musizierte und komponierte, Donovan. Von ihm hört ihr jetzt das geheimnisvolle, Sita-schwangere Lied Three Kingfishers, das auf dem Album Sunshine Superman von 1966 enthalten ist.

Märchenhafte Poesie des Glasgower Barden Donovan habt ihr da gerade gehört. Three Kingfishers, also drei Eisvögel, lautet der Titel dieses Meisterstückes. Und auch die nächste Truppe kommt aus Schottland, liebe Hörerinnen und Hörer, The Incredible String Band. Diese esoterisch angehauchte Psychedelic Folkband aus Edinburgh feierte ihren größten Erfolg mit ihrem hervorragenden dritten Album The Hangman's Beautiful Daughter von 1968, das Songs mit komplexen Strukturen enthält und das durch den Einsatz zahlreicher exotischer Instrumente besticht. Ich spiele nun für euch das surreal anmutende, von Robin Williamson geschriebene Stück Walls of the New Moon.

alltägliches Lied, das besonders ist. Waltz of the New Moon von der Incredible String Band ist das eben gewesen, liebe Hörerinnen und Hörer. Etwas ganz Besonderes ist auch der Song, mit dem ich das heutige Programm schließen möchte. Nights in White Satin von The Moody Blues. Er ist Teil des Konzeptalbums Days of Future Past von 1967 und wurde von Sänger Justin Hayward geschrieben, als dieser sich gerade in Belgien aufhielt. Seine damalige Freundin schenkte ihm damals Bettwäsche aus Satin, was Hayward die Idee zu dem Song gab. Ihr werdet das Stück gleich genießen können, liebe Hörerinnen und Hörer. Vorher verabschiede ich mich aber von euch. Ich hoffe, dass euch die Musikauswahl gefallen hat und ich wäre glücklich, wenn ihr auch kommenden Montag ab 20 Uhr wieder mit dabei wärt bei Terrific Tunes, Where Have All the Good Times Gone, hier auf Radio Störfunk. Macht's gut, tschüss, euer Ralf Heber.

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0: Es ist wieder Zeit für Triangel on Air live hier im Radio Störfunk. Am Mikrofon, wie immer, Werner Feucht.
1: Und Kurt Hohenstein.
0: Und die Frequenzen für Schwäbisch Hall, wie immer, 97,5.
1: 104,8 für Hall, für Crailsheim.
0: Crailsheim. Ja. Und die Telefonnummer ins Studio 0791 97 33 33.
1: Und ins Internet kommt ihr über www.störfunk.de. Und hört uns weltweit. Ihr könnt euch äußern über Mail in Studio oder über WhatsApp. Ich hoffe, dass das wieder funktioniert. Wenn nicht, wir haben jemand hier, der das eventuell reparieren kann. Aber gut, meldet euch und sagt, was ihr zu sagen habt.
0: Mail geht, WhatsApp geht nicht.
1: Noch nicht.
0: Das nur als Hinweis. Ich starte gleich mal sehr rockig mit der Gruppe CC Top und Sharp Dressed Man.

0: CC Top, Sharp Dressed Man.
1: Ja, und eine Gruppe, die sich ähnlich anhört, aber schon früher dran war wie diese Gruppe CC Top, war natürlich Status Quo. Und von der hören wir jetzt den Spinning Wheel Blues.

0: Ja, das war Status Quo und Spinning Wheel Blues.
1: Eine Gruppe namens Samuel Brody kommt jetzt aus dem Jahre 71 mit Woman.

0: Samuel Brody, Woman.
1: Wir bleiben in den, das waren die 70er Jahre, wir gehen in die 60er Jahre sogar nochmal zu meiner Lieblingsband eigentlich inzwischen, die Yardbirds. Und von denen hören wir jetzt ein Instrumental, White Summer, eigentlich Hot Summer, aber es heißt White Summer.

0: Ja, das war die Gruppe Yardbirds. Und da sind natürlich solche Leute dabei gewesen wie Jimmy Page, dann Eric Clapton hat dort geschrammelt. Also lauter ganz bekannte Leute. Jeff Beck war auch noch dabei. Und wir hörten den Titel White Summer.
1: Natural Gas heißt die Band und der Song Is There Any Doubt?

0: Natural Gas is there any doubt? Lauter unbekannte Bands habe ich heute so ein bisschen am Start.
1: Es wird etwas bekannter, obwohl eigentlich auch nicht so. Die Gruppe heißt Spirit, kommt aus USA und wir hören den Titel Mechanical World.

0: Das war die amerikanische Gruppe Spirit und wir hörten Mechanical World.
1: Von der nächsten Band hatte ich damals eine LP, die hieß Little Big Horn, haben nur eine LP rausgebracht und wir hören jetzt von dieser Gruppe Name of the Game.

0: Little Big Horn war das mit Name of the Game.
1: Wir machen weiter mit Brass Rock und das ist die Gruppe Blood, Sweat & Tears, die da entscheidend voranging.

0: Blood, Sweat and Tears. Und der Titel war Hollywood.
1: Jetzt kommt die Gruppe The Hoochie Coochie Man. Und wir hören uns einen Song Over and Over.

0: The Hoochie Coochie Man over and over. Und Gesang am Mikro natürlich Ian Gillan.
1: Als die Gruppe Golden Earrings in den 60er Jahren in Holland angefangen hat, Musik zu machen, war sie eigentlich so eine Hitband, die praktisch Hits in der Hitparade in Holland gehabt hat. Und zum Beispiel einer hieß Tiki Tiki Dong Dong oder so ähnlich. Also so richtig süße Popballaden. Und das Album, von dem wir jetzt ein Stück hören, das war so der Übergang zu Golden Earring, weil früher hieß es ja Golden Earrings. Und dieser Titel ist so der Übergang, hört man eindeutig raus, weil da kommt diese Progressive- und Hardrock-Geschichte schon etwas zum Tragen. Und wir hören jetzt den Titel Backbiting Baby.

0: Ja, das waren die Golden Earrings. Zu dieser Zeit hießen sie noch Earrings. Und wir hörten Backbiting Baby.
1: Wir kommen zu einer Band namens Hawkwind. Und der Titel von Hawkwind heißt Be Yourself.

0: Zug.
1: Das war die Gruppe Hawkwind, Be Yourself.
2: Wir kommen zu deutschen Rockgruppen aus den 70ern. Die Gruppe ist ziemlich unbekannt, heißt Tyburn Tall und wir hören den Titel I Am America 2.

0: Ja, längst vergessen, die Gruppe Tyburn Tall und der Titel I Am America 2. Eine Gruppe, die eine einzige Platte veröffentlicht hat und das war's dann.
1: Ja, mittlerweile die erste Stunde von Triangle on Air vorbei. Die zweite startet mit der Gruppe Man, am Mikrofon weiterhin Werner Feucht.
0: Und Kurt Hohenstein.
1: Wir hören von der Gruppe Man aus Wales den Song Daughter of the Fireplace.

0: Daughter of the Fireplace war das, die Gruppe Man.
1: Wir kommen zu der Gruppe Yes. Die sind auch unermüdlich am Schaffen und bringen immer wieder neue Alben raus. Jetzt im Juni kommt das nächste Album raus, glaube das 25. schon, von der Gruppe Yes. Allerdings habe ich mir ein Stück herausgesucht aus den 70ern. Der Titel heißt America und kam als Single heraus.

0: Ja, die Gruppe Yes und die Singlefassung des Hits America.
1: Jetzt eine Gruppe namens Cochise, also nicht die deutsche Gruppe Cochise, sondern die amerikanische Version. Wir hören von dieser Gruppe Velvet Mountain.

0: Ja, das war die Gruppe Cochise aus England mit dem Titel, jetzt muss ich gerade mal schön sagen, Velvet Mountain.
1: Wir gehen nach Amerika und finden da eine Gruppe namens War. Bekannt wurde die Truppe mit Eric Burdon and War und haben sich danach selbstständig gemacht. Eric Burdon hat solo weitergemacht und die Gruppe War hat noch etwas überlebt. Und da kam ein Titel ganz gut raus, Me and Baby Brother.

0: Me and Baby Brother von der Gruppe War.
1: Jetzt eine Gruppe Atomic Rooster. Die haben 1970 eine LP rausgebracht, Death Walks Behind You. Und diesen Song, Titelsong, hören wir jetzt.

0: Death Walks Behind You von der Gruppe Atomic Rooster.
1: Wir kommen zur Gruppe Steppenwolf und da hören wir die Fassung, dann muss ich gerade gucken, dass wir den richtigen Titel haben, Monster, Suicide und America, alles an einem Stück.

0: Also nicht nur damals, in den 70ern gab es ein Monster in Amerika. Das ist heute wieder genauso. Und so wiederholen sich immer die Zeiten. Die Gruppe Steppenwolf und John Kay als Sänger. Und wir hörten Monster.
1: Jetzt kommt das Duo Clark Hutchinson mit einem Song Someone's Been at My Woman.

0: Das Duo Clark Hutchinson war das mit Someone's Been at My Woman.
1: Jetzt wird's wieder etwas bekannter. Ein Mann namens David Bowie kommt zu uns und singt Young Americans.

0: Young Americans und das Ganze von David Bowie.
1: Mein Abschluss kommt von der Gruppe Warhorse. Hinweis, die Sendung wird wiederholt donnerstags von 8 bis 10 und eine Woche lang steht sie in der Mediathek zu jeder Tages- und Nachtzeit. Jetzt kommt Back in Time von der Gruppe Warhorse. Ich sage Tschüss, kommt gut durch die heiße Woche.

Ja, diese Kriegspferde waren am Reiten und das war ganz schön heavy. Jetzt wird's noch ruhig. Und zwar war ich am vergangenen Samstag im Konzert bei Alela Diane. Die ist zurzeit auf Deutschland-Tournee, eigentlich auf Europa-Tournee. Und hat einen wunderschönen lyrischen Abend produziert. Ihr neues Album vorgestellt, kam am 22. raus. Und aus diesem neuen Album von Alela Diane hören wir jetzt zum Abschluss In My Own Time. Ich sage auch Tschüss, bis nächste Woche.

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2: Mit Runald Schleif. Die USA und der Iran greifen sich wieder gegenseitig an. Firmen in Ostdeutschland sehen keine Unterstützung durch die Wirtschaftspolitik der Bundesregierung. Und Außenstellen der israelischen Holocaust-Gedenkstätte Yad Vashem sollen in München und Leipzig entstehen. Die USA haben in der Nacht laut eigenen Angaben den Iran angegriffen. Der iranischen Revolutionsgarde zufolge beschossen die Streitkräfte daraufhin als Vergeltung einen US-Stützpunkt in der Golfregion. Benjamin Weber.
3: Der Beschuss des US-Stützpunkts sei eine ernste Warnung, erklärte die iranische Revolutionsgarde. Sollte der Feind erneut angreifen, werde die Antwort noch entschiedener sein. Welchem Stützpunkt die iranischen Angriffe galten, ließ Iran zunächst offen. Kuwait meldete Angriffe von Drohnen und Raketen, ohne den Ursprung zu nennen. Dort sind US-Soldaten stationiert.
2: Das jährliche Einkommen von Rentnern in Sachsen, Sachsen-Anhalt und Thüringen liegt im Schnitt mehrere tausend Euro unter dem in den westdeutschen Bundesländern. Entsprechende Zahlen des Statistischen Bundesamtes hat das Bündnis Sarah Wagenknecht erfragt. Demnach erhielten im vergangenen Jahr Frauen und Männer ab 65 Jahren in Thüringen im Schnitt gut 26.000 Euro, in Sachsen-Anhalt und Sachsen etwas mehr als 25.000. Dagegen waren es in Westdeutschland bis zu 4.600 Euro mehr pro Jahr. Dabei geht es um das sogenannte Nettoäquivalenzeinkommen. Dieser Wert soll den tatsächlichen Lebensstandard von Haushalten unterschiedlicher Größe und Zusammensetzung vergleichbar machen, weil Positionen wie eine gemeinsam getragene Miete berücksichtigt werden. Ostdeutsche Unternehmen sehen nach einer Umfrage großes Potenzial für ihren Wirtschaftsstandort, vermissen aber eine Unterstützung durch die Wirtschaftspolitik der Bundesregierung. Das geht aus dem Transformationsbarometer anlässlich des Ostdeutschen Wirtschaftsforums hervor, das am Sonntag in Bad Saarow in Brandenburg beginnt. Wie es heißt, bremst die Vertrauenskrise Investitionen. Der stellvertretende Hauptgeschäftsführer des Bundesverbands der deutschen Industrie, Lösch, sagte im ZDF, die Unternehmer erwarten von der Regierung eine klare Botschaft.
4: Bitte sagt uns ein Gesamtbild und verliert euch nicht in kleinteiligen, hyperkomplexen Regulierungen, wo wir am Ende dann alle enttäuscht sind, wenn es nicht so kommt. Die Regierung tut ja einiges, sie tut vieles, aber es wirkt nie so, als hätte sie ein Gesamtbild, wo das Land hin will, wo das Land hin soll, und das erzeugt diesen Frust.
2: Der stellvertretende BDI-Hauptgeschäftsführer Holger Lösch. Der Präsident des Deutschen Roten Kreuzes, Gröhe, hat eine Erhöhung des sogenannten Taschengeldes für die Absolvierung eines freiwilligen sozialen Jahres gefordert. Mit derzeit 350 bis 500 Euro könnten sich nur wenige junge Menschen einen solchen Dienst am Gemeinwesen erlauben, sagte Gröhe dem Redaktionsnetzwerk Deutschland. Georg Schwarte.
5: Gröhe schwebt mehr als eine Verdopplung auf 990 Euro vor. Das entspräche dem BAföG-Höchstsatz für Studierende. Der DRK-Präsident verlangt außerdem ein Deutschland-Ticket für alle, die in den Freiwilligendienst gehen. Das würde auch denen ein freiwilliges soziales Jahr ermöglichen, die aus Familien kommen, die jeden Cent umdrehen müssten.
2: In München soll ein Bildungszentrum der israelischen Holocaust-Gedenkstätte Yad Vashem entstehen. Wie Yad Vashem mitteilte, ist es das erste außerhalb Israels und soll innerhalb von 3 Jahren eröffnet werden. In Leipzig ist eine Außenstelle geplant, vor allem für Lehrkräfte. Darüber hinaus wird Yad Vashem seine langjährige Bildungspartnerschaft mit Nordrhein-Westfalen ausbauen. Der Vorsitzende von Yad Vashem, Dayan, nannte eine historisch fundierte Holocaust-Bildung wichtiger denn je, weil man sich immer weiter von der Ära der Zeitzeugenberichte entferne. In der Entscheidung für München, der Geburtsstätte der NSDAP, sieht Dayan eine tiefe symbolische Bedeutung. Dies spiegele wieder, wie wichtig es sei, sich der Geschichte dort zu stellen, wo sie ihren Anfang nahm.
1: Das Wetter.
2: Fast überall ist es heiter und trocken, nur an den Alpen und im Schwarzwald bilden sich im Tagesverlauf Quellwolken. Im Südschwarzwald kann es einzelne Wärmegewitter geben. Die Tageshöchstwerte liegen bei 23 bis 28 Grad, am Oberrhein bis 30 Grad. Im Norden bleibt es etwas kühler mit 18 bis 23 Grad.
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1: Die Temperaturen, die werden einfach nicht kühler. Vielen Menschen ist dann einfach viel zu warm, was ja auch verständlich ist. Und da wollen die meisten sich eben abkühlen. Das geht ja ganz unterschiedlich. Man kann sich zum Beispiel in den Schatten setzen oder man geht Eis essen oder man geht eben schwimmen. Da diese Variante ziemlich beliebt ist, sprechen Lisa und ich, Rosa, im heutigen Störmelder genau darüber. Erstmal geht es dann um die Freibäder, die ja jetzt nun geöffnet haben. Danach schauen wir uns das Schwimmen noch etwas genauer an und sprechen auch übers Schwimmen lernen. Ganz zum Schluss geht es dann noch um die Gefahren, die eben beim Schwimmen entstehen können. Bevor wir loslegen, ihr ahnt es wahrscheinlich schon, gibt es dann aber erstmal Musik.

0: Rein mit Waterflow hier im Störmelder auf Radio Störfunk. Und ja, den Waterflow, den genießen viele Menschen eben beim Schwimmen. Das ist das heutige Thema von Lisa und von mir, Rosa. Passt ja ziemlich gut zu den heißen Temperaturen. Und wenn man daran denkt, dass es draußen warm ist und man schwimmen gehen möchte, dann gehen da viele zu einem ganz bestimmten Ort und das sind eben die Freibäder. Deshalb schauen wir die uns jetzt als erstes mal ganz genauer an. Und was ja auch wichtig ist, hier bei Radio Störfunk, als Lokalradio zu erwähnen, ist, dass man den Blick ja hier auf die Region wirft. Deshalb stelle ich dir, Lisa, jetzt erstmal die Frage, wann denn die Freibadsaison hier in Schwäbisch Hall denn beginnt?
1: Ja, die beginnt eigentlich jetzt gerade, ist zum Teil auch schon in vollem Gange. Damit ist unsere Sendung also genau pünktlich. Manche haben eben schon seit ein paar Tagen oder auch sogar schon seit Wochen geöffnet. Andere öffnen in den nächsten Tagen. In Schwäbisch Hall zum Beispiel ist seit dem 9. Mai das Freibad vom Schenkensee eröffnet. Die Öffnungszeiten sind täglich 10 bis 19 Uhr und ab Juni geht es sogar bis 20 Uhr. Dienstags und donnerstags ist das Freibad auch schon ab 7 Uhr morgens auf. Für alle die, die eben das frühe Schwimmen sehr gerne mögen. Und ich habe jetzt hier mal ein Freibad rausgesucht. Es gibt natürlich noch viele weitere Freibäder hier. Und es gibt auch eine ganz gute Übersicht vom Haller Tagblatt und der Südwestpresse für den Landkreis Schwäbisch Hall, für die Freibäder, ihre Öffnungszeiten und so weiter. Die findet man online bzw. auch auf Instagram. Und dann ist es so, dass einige ja noch nicht eröffnet sind, beziehungsweise hier in der Region jetzt konkret eins, nämlich das vom Wallhausen Hengstfeld. Das wird am Sonntag, den 31. Mai, also auch schon sehr bald eröffnet. Geschlossen ist das Freibad im Maulachtal in Crailsheim aufgrund von Bauarbeiten. Also das ist erstmal vorübergehend nicht möglich, dort eben Freibadwetter zu genießen. In Crailsheim ist allerdings das Freibad Goldbach geöffnet und zwar Montag bis Freitag von 15 bis 19 Uhr und Samstag und Sonntag von 12 bis 19 Uhr.
0: Man hat hier also in der Region eine ganz gute Auswahl an Freibädern. Da kann man sich natürlich raussuchen, zu welchem Freibad man geht. Da stellt sich einem ja dann aber die Frage, gibt es denn Unterschiede zwischen diesen Freibädern?
1: Ja, natürlich, die gibt es. Zum einen in der Größe. Also mit dem Freibad vom Schenkensee haben wir hier in Schwäbisch Hall ein ziemlich großes Freibad mit mehreren Becken, Rutschen und so weiter. Also da ist allein auch schon das Gelände sehr groß. Es variiert je nach Freibad natürlich, genauso wie das Angebot. Ich habe gerade schon Rutschen angesprochen, aber auch Sprungtürme und so weiter. Manche Freibäder bieten auch noch ein Restaurant oder weitere Verpflegung, zum Beispiel am Kiosk, an. Und was sich dann auch noch unterscheidet, sind oftmals die Betreiber. Nämlich gibt es Freibäder, die von den Stadtwerken betrieben werden und andere werden wiederum von Vereinen oder Fördervereinen betrieben. Das klassische Freibad, was man so kennt, gibt es natürlich mit dem klaren blauen Wasser. Hingegen gibt es aber noch eine andere Form von Freibädern, nämlich die Naturfreibäder. Die setzen auf biologische Wasseraufbereitung und eben auf die Naturnähe, die ja schon im Namen auch betont wird. Hier in der Region gibt es das Beispiel vom Naturerlebnis Bad Wallhausen. Die kommen in ihrem Freibad ganz ohne Chlor aus, dank einer Reinigung des Schwimmteiches durch einen zweiten Teich, nämlich den Regenerationsteich. Daneben gibt es natürlich auch noch Badeseen. Das ist, gehört auch zu den naturnahen Möglichkeiten, eben ja, das Wasser und das Freibadwetter zu genießen, ist natürlich direkt in der Natur. Und was man da dazu sagen muss, ist, da ist Baden dann zum Beispiel erlaubt an den Badeseen, aber natürlich auf eigene Gefahr. Ein Beispiel hierfür wäre der Starkholzbacher See in Schwäbisch Hall.
0: Man hat also wirklich verschiedene Möglichkeiten, je nachdem, was einem besser gefällt, da zu wählen, wo man jetzt einen guten Freibadtag verbringen möchte. Und es ist natürlich auch sehr, sehr beliebt, so einen Freibadtag einzulegen. Aber man stellt ja auch fest, nicht überall gibt es eine große Auswahl an Freibädern. Wie steht es denn gerade um die Freibäder in Deutschland?
1: Die Freibäder, die stehen aktuell unter Druck und das hat vor allem zwei Gründe. Zum einen Personal- und Fachkräftemangel, denn man kann sich vorstellen, um so ein Freibad zu betreiben, braucht es Leute, die da wirklich sich auskennen. Und Merkur zitiert eine Umfrage vom Verband kommunaler Unternehmen, die wurde unter 94 Badebetreibern geführt und da war es so, dass Anfang Mai 2026 noch 58% der erst 58% der Stellen besetzt waren. Demnach waren eben 42 der Stellen noch unbesetzt. Und laut der Tagesschau fehlen eben vor allem SchwimmleiterInnen, aber eben auch das Fachpersonal für die Betreibung, sprich für die Technik, für die Wasserqualität und so weiter. Neben dem Personal fehlt aber auch das Geld, zum Beispiel das Geld für Sanierungen. Viele Bäder sind daher veraltet und da ist auf jeden Fall ein hoher Investitionsbedarf. Das Problem ist aber, dass viele Kommunen auch sparen müssen und dann kommen oftmals eben die Freibäder zu kurz, was dazu führt, dass Bäder auch schließen müssen leider oder auch, dass die Öffnungszeiten sich verkürzen. Was auch sein kann, ist, dass Freibäder dann einen höheren Eintritt verlangen und das sind alles Entwicklungen, die gar nicht mal so gut sind, wenn man bedenkt, dass Freibäder nicht nur als Ort sind, wo man schwimmen lernt und auch eben Sport treibt, sondern Freibäder sind auch ein Ort der Begegnung und wenn der Eintritt zum Beispiel höher wird, dann ist das ein Ort, der für einkommensschwache Familien zum Beispiel gar nicht mehr möglich ist. Oder wenn eben gleich das ganze Bad schließen muss, dann können wirklich viele Menschen dort einfach nicht mehr schwimmen.
0: Ja, auf jeden Fall dann eine traurige Entwicklung, wenn für viele Menschen etwas wegfällt, was ja vor allem im Sommer einfach eine sehr, sehr beliebte Freizeitbeschäftigung ist. Bei einem Freibad ist es ja an sich egal, ob man schwimmen kann oder nicht, denn du hast es schon erwähnt, man kann auch ins Freibad gehen, um an den anderen Angeboten teilzunehmen, die jetzt nicht im Wasser stattfinden. Trotzdem ist Schwimmen natürlich eine wichtige Eigenschaft, die man auf jeden Fall gut beherrschen kann. Später reden wir noch über das Schwimmen lernen. Jetzt schauen wir uns gleich an, was an dem Schwimmen an sich eigentlich so gut ist. Das erfahrt ihr gleich. Davor gibt es dann noch mal kurz Musik.

0: Chase Atlantic verraten uns mit ihrem Song Swim auch schon das heutige Sendungsthema hier im Störmelder. Am Mikro sind Rosa und Lisa und wir sprechen natürlich über das Thema Schwimmen. Da haben wir uns eben schon die Freibäder angeschaut. Wir sind quasi mitten in der Freibadsaison und viele profitieren ja auch davon. Jetzt geht es aber ums Schwimmen, eine Tätigkeit, die man ganz gut im Freibad ausüben kann und eine Tätigkeit, der man nachsagt, dass sie eine besonders gesunde ist. Aber warum ist das so?
1: Erstmal gibt es da einen großen Vorteil, der immer genannt wird, wenn man sagt, dass Schwimmen sehr, sehr gesund ist. Und das ist eben, weil die Sportart an sich sehr gelenkschonend ist. Das heißt, Gelenke, aber auch Bänder und Sehnen werden eben möglichst wenig belastet. Und das ist der Grund dafür ist, dass das Wasser eben starken Auftrieb hat, wo man sich ja eben beim Schwimmen die ganze Zeit drinne befindet. Deshalb ist Schwimmen eben auch gut zugänglich für Personen mit Knieproblemen, mit Rückenschmerzen, Arthrose oder auch Übergewicht. Das sind Personen, die manchmal bei anderen Sportarten eben nicht so leicht damit anfangen können. Aber Schwimmen hat auch noch andere Vorteile, die es eben ziemlich gesund machen. Zum einen ist es Ganzkörpertraining. Es werden nämlich nahezu alle Muskelgruppen beansprucht, wenn man schwimmen geht. Wichtig dabei ist natürlich noch zu erwähnen, dass es jetzt trotzdem nicht für den gezielten Muskelaufbau geeignet. Also wer denkt, dass man wie eine Bodybuilder-Figur bekommt, dadurch, dass man regelmäßig schwimmen geht, den muss ich leider enttäuschen. Da wäre dann noch Krafttraining eben zusätzlich nötig. Trotzdem ist Schwimmen natürlich auch so für den ganzen Körper gesund. Gleichzeitig neben diesem Ganzkörpertraining wird dann auch noch das Herz-Kreislauf-System gestärkt. Durch den gesteigerten Sauerstoffbedarf, den man während dem Schwimmen hat, gibt es eben eine erhöhte Herzfrequenz. Dadurch schlägt eben das Herz schneller und vor allem auch stärker. Und bei wieder

0: und eben auch ja unseren Körper fit hält. Welche Auswirkungen hat denn das Schwimmen auf den Körper noch?
1: Also erstmal ja, wie gerade schon erwähnt, die Auswirkungen, die ich gerade schon gesagt habe, aber es gibt auch noch andere Auswirkungen und die haben mit dem Gehirn und mit dem Gedächtnis zu tun, denn beim Schwimmen werden viele Muskeln beansprucht. Dadurch werden auch verschiedene Hirnareale aktiviert, so zumindest der NDR, und dadurch wird dann das Gehirn besonders gut durchblutet bei dieser Sportart und Nervenzellen können sich dadurch dann eben besser vernetzen, was eben die Gehirnleistung verstärken kann. Und gleichzeitig werden dann auch noch Alterungsprozesse im Gehirn vorgebeugt durch die Bildung von dem Protein BNDF und das wirkt wie ein in Anführungszeichen Hirndünger sozusagen. Es ist also sehr, sehr positiv dafür, wie sich die Auswirkungen beim Gehirn und beim Gedächtnis aussehen. Es gibt auch noch andere Auswirkungen, die auch ganz schön positiv sind, denn Stress wird abgebaut, wenn man schwimmen geht. Das liegt vor allem daran, dass man die Konzentration eben auf der Bewegung hat und nicht auf Gedanken, die einen eventuell stressen könnten. Dazu wird es dann noch unterstützt durch das Hormon Serotonin, was eben ausgeschüttet wird und das ist eben ein Hormon, was die Stimmung heben kann.
0: Und das Schöne ist, Schwimmen ist nicht nur gesund, sondern auch vielfältig. Welche Varianten von Schwimmen gibt es denn?
1: Also erstmal gibt es ja die verschiedenen Schwimmstile, in denen man schwimmen kann. Brustschwimmen ist ja ziemlich bekannt, das ist ja das, mit dem die meisten anfangen. Dann gibt es aber noch Kraulen, Rückenschwimmen und auch den Delfin- oder eben Schmetterlingsstil. Aber Schwimmen gehört ja jetzt nicht nur in die Freizeit, zum Beispiel im Freibad oder auch in anderen Bädern, sondern Schwimmen wird ja auch als richtiger Sport- bzw. Kampfsportart dann auch betrieben. Beim Schwimmen gibt es ja dann auch verschiedene Distanzen, ähnlich wie bei der Leichtathletik zum Beispiel, also 50, 100, 200, 400, 800 und letztendlich auch noch 1500 Meter, die geschwommen werden können. Aber es gibt auch noch andere Sportarten, nicht nur das reine Schwimmen, die noch mit dem Schwimmen an sich verwandt sind, wie zum Beispiel Freiwasserschwimmen, Synchronschwimmen, Wasser- bzw. Turmspringen und auch noch Wasserball. Und an sich wird ja Schwimmen auch noch, beziehungsweise die Bewegung im Wasser an sich, auch für zum Beispiel Reha-Sport genutzt. Also es ist wirklich sehr, sehr vielfältig und es gibt wirklich verschiedene Tätigkeiten, die eben im Wasser ausgeführt werden können, die dann unter diesen Sammelbegriff Schwimmen fallen können.
0: Es geht heute ums Schwimmen, über das wir jetzt schon viel gesprochen haben, aber in dem Zuge natürlich auch ums Schwimmen lernen. Und dazu zum Thema Schwimmen lernen, wie viele Menschen können eigentlich schwimmen, kommen wir gleich nach der Musik.

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0: Heute geht's ums Schwimmen hier im Störmelder auf Radio Störfunk mit Lisa und mit mir Rosa am Mikrofon. Und Schwimmen, das ist ja wie gesagt eine wichtige Fähigkeit, aber um diese Fähigkeit erstmal zu erlangen, muss man Schwimmen natürlich erstmal lernen. Die Personen, die aber noch nicht Schwimmen gelernt haben, das sind eben die Nichtschwimmer. Und jetzt soll es in diesem Teil eben ums Schwimmen, aber auch um die Nichtschwimmer gehen. Lisa, wie viele Nichtschwimmer gibt es denn jetzt gerade in Deutschland?
1: Dazu gibt es Zahlen vom DLRG, also der Deutschen Lebensrettungsgesellschaft. Die haben eine repräsentative Befragung von Forsa durchgeführt. Und zwar kam dabei heraus, dass Jugendliche und Erwachsene ab 14 Jahren, dass von dieser Personengruppe 5% nach eigenen Angaben Nichtschwimmer sind. Das sind dann in Deutschland 3,5 Millionen Menschen. Und wenn man sich jetzt noch eine andere Personengruppe anschaut, nämlich die Kinder von 6 bis 10 Jahren, dann sind da 20% Nichtschwimmer. Was hier bemerkenswert ist, und das meine ich nicht positiv, ist, dass die Zahl sich in den letzten 5 Jahren verdoppelt hat. Also 2017 waren noch 10% der Kinder Nichtschwimmer. Das Ganze ist natürlich alarmierend, weil wir schon gelernt haben, Schwimmen ist eine wichtige Fähigkeit. Und was man auch noch feststellen kann, ist, dass es Bevölkerungsgruppen gibt mit besonders hohem Nichtschwimmeranteil. Also zum Beispiel Kinder in einkommensschwachen Familien oder Menschen mit Migrationshintergrund, Menschen über 60 und auch Menschen, die weniger Bildung erfahren haben. Und damit ist das Thema Schwimmen auch eine Frage von sozialer Gerechtigkeit. Und diese Unterschiede sind auf jeden Fall was, was man nicht ignorieren, sondern angehen sollte.
0: Ja, ist auf jeden Fall wichtig, diese Unterschiede zu erkennen, denn Schwimmen ist ja, kann in bestimmten Situationen einfach überlebenswichtig sein. Deshalb ist es ja so wichtig, dass Menschen schwimmen kommen können. Jetzt muss man sich ja natürlich dann dem Problem annehmen, dass es so viele Nichtschwimmer gibt und sich fragen, wie es eigentlich jetzt zu dieser Entwicklung kommt.
1: Die Entwicklung ist wenig überraschend, laut der DLRG-Präsidentin Ute Vogt. Nämlich ist es so, dass während der Corona-Pandemie zum Beispiel keine Schwimmausbildung stattfinden konnte. Darunter haben natürlich eben gerade auch die Kinder gelitten. Und es ist so, dass es insgesamt aber auch feststellbar ist, dass es große Mängel in der Badeinfrastruktur gibt. Das heißt, Bäder müssen zum Beispiel schließen. Darüber hatten wir es ja schon. Es ist so, dass in den letzten 20 oder 25 Jahren 1800 Bäder schließen mussten. Und die Forderung, die sich da eben in den Raum stellen, ist, dass Bäder eben nicht zu kurz kommen dürfen aufgrund dieser wichtigen Fähigkeit und die Mängel tatsächlich auch systematisch behoben werden müssen durch zum Beispiel Schließen der Finanzlücken etc. Was auch wichtig ist in dem Zusammenhang Schwimmen lernen, ist, dass Schwimmunterricht an Schulen flächendeckend angeboten wird, damit wirklich möglichst alle und auch die Kinder möglichst früh schwimmen lernen. Es ist nämlich so, dass in der Befragung auch rauskam, dass 13% der Kinder Schwimmen in der Schule gelernt haben. Alle anderen, also die große Mehrheit, haben das woanders lernen müssen oder haben es woanders gelernt. So diese ganzen Gründe und die ganze Entwicklung, die ist auch nochmal vom Deutschlandfunk in einem Artikel zum Thema Badeunfälle zusammengefasst worden.
0: Jetzt ist es ja so, wenn man schwimmen lernen möchte, dann geht das ja nicht einfach von heute auf morgen. Oftmals braucht man da sehr viel mehr Übung, um sich so richtig sicher zu fühlen. Ab wann ist denn der Zeitpunkt erreicht, dass man wirklich sicher schwimmen kann?
1: Dazu gibt es die Schwimmabzeichen, wo man das so ein bisschen einordnen kann, beginnend mit dem Seepferdchen. Viele denken ja, dass wenn sie ein Seepferdchen haben, dass sie dann schwimmen können, gar kein Problem. Laut DLRG ist es aber so, dass man nicht sicher schwimmen kann mit dem Seepferdchen, weil eben dazu die Distanz, die man zurücklegen muss, viel zu kurz ist. Man kann erst sicher schwimmen ab dem Freischwimmer, also ab dem Bronzeabzeichen. Kinder bis 10 Jahre, davon haben 24% dieses Abzeichen. Kinder ab 10 Jahren, davon haben etwa 42% das Abzeichen. In dem Bronzeabzeichen geht es zum Beispiel um das Verstehen von Baderegeln. Auch muss man einen Köpfer vom Beckenrand machen können. 15 Minuten Schwimmen ist Pflicht und davon mindestens, also in diesen 15 Minuten mindestens 200 Meter, davon 150 in einer erkennbaren Schwimmart. Dann gehört auch Tauchen, also 2 Meter Tieftauchen dazu und eben das Heraufholen von einem Gegenstand und ein Paketsprung, umgangssprachlich würde man eine Arschbombe sagen, vom 1-Meter-Brett oder vom Startblock. Es ist so, dass Nichtschwimmen oftmals mit Scham behaftet ist und das ist natürlich auch ein Problem, weil diese Scham einen daran hindert, das zu lernen. Aber ganz wichtig, die Scham ist es wichtig abzulegen. Das ist nicht so, für man sich schämen muss. Und man kann Schwimmen jetzt zum Beispiel in Vereinen erlernen, auch in speziellen Kursen, Erwachsenenkursen, Kinderkursen, wie auch immer, was man da genau braucht. Schwimmen ist nämlich, wie gesagt, nicht nur Spiel und Spaß und eine tolle Aktivität, sondern wirklich auch eine Überlebensfähigkeit.
0: Eine Überlebensfähigkeit, die man noch in jedem Alter, solange es eben der Körper zulässt, ja lernen kann, weshalb es eben so wichtig ist, wie du es gerade ausgedrückt hast, dass man sich nicht dafür schämen muss, dass man vielleicht noch nicht Schwimmer ist, sondern dass man weiß, man kann es, egal in welchem Alter, noch nachholen, es zu lernen, weil es eben sehr, sehr wichtig ist. Warum es so wichtig ist, das hört ihr gleich, denn nach einem kurzen Lied beschäftigen wir uns noch mit den Gefahren, die eben beim Schwimmen auftreten können.

0: Ihr hört Radio Störfunk mit dem Störmelder. Am Mikro sind hier Rosa und Lisa und wir haben uns dazu entschlossen, heute mal über das Thema Schwimmen zu sprechen. Natürlich aus aktuellem Anlass, weil jetzt die Badesaison in den Freibädern so richtig startet. Wir haben schon übers Schwimmen und Schwimmenlernen gesprochen und auch erfahren, dass Schwimmen gesund ist und vor allem auch eine wichtige Fähigkeit ist. Beim Schwimmen lauern aber auch Gefahren. Und deshalb frage ich dich, kann Schwimmen denn, auch wenn es gesund ist, trotzdem auch kontraproduktiv sein und eben gesundheitsschädlich?
1: Ja, das kann es auf jeden Fall sein. Also jetzt nicht in so einem großen verheerenden Ausmaß, dass es direkt eine Gefahr ist. Aber es kann zum Beispiel sein, dass falsche Techniken bzw. Fehlhaltungen dem Körper eben nicht gut tun können, auch wenn man sich ja eigentlich sportlich betätigen will, dass es dem Körper gut tut. NDR beschreibt da verschiedene Probleme, zum Beispiel, dass man beim Atmen den Kopf krampfhaft aus dem Wasser reckt und das ist dann eben nicht gut für die Wirbelsäule und für die Nackenmuskulatur, oder dass auch bei Personen mit Knieproblemen das Problem auftreten kann, dass das Brustschwimmen schädlich sein kann wegen der Kretschbewegung, die die Beine eben machen. Es kann auch zum Beispiel kontraproduktiv sein, wenn man jetzt das Ziel hat, unbedingt abzunehmen und da dann schwimmen geht, dass das Hungergefühl nach dem Schwimmen dann eben das Gegenteil bewirken kann. Trotzdem gilt natürlich, Schwimmen an sich tut dem Körper immer sehr, sehr gut. Vorhin haben wir ja auch schon die Vorteile dargestellt.
0: Und wann kann Schwimmen richtig gefährlich werden?
1: Das ist tatsächlich eine sehr, sehr wichtige Frage, denn die Gefahr beim Schwimmen, die besteht sehr, sehr oft, aber wird leider oft unterschätzt. Sie ist ziemlich groß, das zeigen auch bestimmte Zahlen aus dem letzten Jahr. Denn im letzten Jahr sind 393 Menschen in Deutschland bei Badeunfällen gestorben. 1154 Menschen waren in akuter Gefahr und konnten dann aber noch gerettet werden, zum Glück natürlich. Und es gibt auch jetzt schon leider Zahlen zu Badeunfällen bzw. Unfällen, bei denen Personen gestorben sind. Das waren nämlich 7 Menschen am vergangenen Pfingstwochenende, die auch bei Badeunfällen ums Leben gekommen sind. Und diese Unfälle haben mehrere Gründe, die man eigentlich auch vermeiden könnte. Der erste Grund, der bezieht sich vor allem jetzt auf den Frühsommer, denn wie jetzt bei hohen Temperaturen gehen viele ja eben gerne an den See zur Abkühlung. Das Problem dabei ist aber, dass die Gewässer von den vorherigen Temperaturen, die wir ja davor hatten, noch sehr, sehr kühl sind. Und wenn man dann einfach so in das Wasser springt, kann es zu einem Kälteschock kommen mit Unterkühlung und auch mit Krämpfen. Und das kann dann eben tödlich enden, weil man sich ja dann eventuell im Wasser eben nicht mehr bewegen kann und dann untergeht. Der zweite Grund, warum Badeunfälle so verheerend sein können, ist auch, dass viele Menschen eben in Naturgewässern baden gehen. Dabei ist aber wichtig zu wissen, dass vor allem Flüsse als besonders gefährlich gelten, denn dort ist natürlich eine Strömung, die besteht und die wird oftmals eben unterschätzt, wie stark diese Strömung sein kann, und wenn man dann einmal da drin ist, kann es sein, dass man so leicht nicht mehr alleine ohne Hilfe da rauskommt. Außerdem gibt es bei Flüssen im Gegensatz zu Seen ja auch noch den Schiffverkehr, der oftmals dann auch nicht beachtet wird. Und das dritte Problem, das ist auch sehr, sehr groß, dass die Überschätzung der eigenen Fähigkeit oftmals sogar zum Tod führen kann. Und das Problem, muss man sagen, liegt zu großer Mehrzahl bei Männern, vor allem bei jüngeren Männern. Der DLRG hat da erklärt, dass im Jahr 2025 73 Personen zwischen 11 und 30 Jahren gestorben sind. Nur eine Person war eben weiblich. Es gibt also verschiedene Faktoren und da spielen oftmals dann auch eben solche sozialen Komponenten mit rein, warum Badeunfälle dann so verheerend sein können.
0: Und was sollte man jetzt tun, um eben das Gefahrenrisiko, was du uns jetzt ganz gut dargestellt hast, so gering wie möglich zu halten?
1: Eigentlich hilft es da schon ganz schön gut, das Gegenteil von diesen Gründen für die Gefahren zu machen, dass man also sich nicht überschätzt und lieber vorsichtig ist. Und was da auch noch wichtig ist, dass man auch, wenn man in einer Gruppe unterwegs ist, zum Beispiel mit Freunden, jeder gegenseitig Rücksicht nimmt. Also, dass man niemanden zu etwas zwingt, wo der andere sich nicht wohl damit fühlt, vor allem eben eben beim Schwimmen in unbewachten Gewässern. Das ist auch ein Punkt, dass man am besten sichere Badestellen nutzt, wo dann möglichst eben es eine Wasserwacht gibt, die im Ernstfall eingreifen können. Und dann noch der Punkt mit den Temperaturen, dass man bei kaltem Wasser vorsichtig damit umgeht und nicht einfach direkt reinspringt, sondern sich erstmal daran tastet. Das sind alles sehr, sehr wichtige Tipps und am besten beachtet man die auch, dass man einfach sicher dann schwimmen gehen kann.
0: Und nur so macht das Baden im Sommer dann auch Spaß. Damit sind wir jetzt hier am Ende vom Teil zum Thema Schwimmen. Jetzt gibt es hier im Störmelder gleich noch die Veranstaltungstipps und das Wetter. Und davor hören wir aber nochmal einen letzten passenden Song.

0: die Veranstaltungstipps für Schwäbisch Hall, Crailsheim und die Region jetzt bei uns im Störmelder.
1: Wenn euch Redewendungen interessieren, dann ist der offene Themenrundgang Redewendungen auf der Spur auf jeden Fall was für euch. Den gibt es heute von 14.30 Uhr bis 15.30 Uhr im Freilandmuseum in Wackershofen. Der Eintritt kostet da 3 Euro. Und heute Abend gibt es für alle Musikinteressierten noch ein Konzert, nämlich von der Band Cell und Jenes. Das ist eine Pop- und Rock-Coverband um 18.15 Uhr im Festsaal des Klinikums am Weißenhof in Weinsberg. Der Eintritt ist frei, es wird um Spenden aber gebeten und dazu, zu dem Konzert, gibt es auch noch gegrilltes Besenbrot und auch noch Getränke.
2: Das Wetter für das Sendegebiet von Radio Störfunk.
3: Heute ist es sonnig und erst abends ziehen auch noch ein paar einzelne Wolken am Himmel auf. Die Temperaturen sind höchstens 25 Grad heiß heute und nachts haben wir dann Temperaturen um die 10 Grad. Den ganzen Tag gibt es keinen Regen.

0: Wenn ihr das Badewetter und die Freibadsaison genießen wollt, dann tut das. Ihr seid nämlich jetzt am Ende des Störmelders übers Schwimmen bestens informiert. Wir haben über Freibäder, Schwimmen und Schwimmenlernen gesprochen, sowie über die Gefahren beim Schwimmen. Über die Gefahren von Social Media klärt euch eine ehemalige Störfunk-Praktikantin gleich im Anschluss im Störfleck auf. Und wer heute Lust auf DJ-Sets hat, der schaltet am besten um 20 Uhr zu Afrodan oder um 23 Uhr zu Orte Schwäbisch Hall ein. Wir hoffen, der heutige Störmelder konnte euch eine kleine Erfrischung bieten. Am Mikro waren Rosa und Lisa und wir wünschen euch einen schönen Nachmittag.
1: Tschüss.

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1: Hallo, hier ist Sarah. Ich bin Schülerin der 9. Klasse auf der Lauterecht-Realschule in Sulzbach an der Mur. Ich absolviere hier gerade mein Boss-Praktikum bei Radio Störfunk. 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Heute geht es um das Thema Gefahren in Social Media.

Jetzt kommen wir zu der Frage, was ist Social Media denn eigentlich? Social Media ist ein Netzwerk, wo man sich mit anderen Leuten vernetzen kann und dadurch dann kommunizieren kann. Du kannst zum Beispiel mit diesen Leuten schreiben oder mit ihnen telefonieren oder ihnen Bilder schicken oder sonstiges. Natürlich kannst du diese Bilder nicht nur privat zu ihnen schicken, sondern auch veröffentlichen, also hochladen. Da kannst du zum Beispiel einfach ein Bild von dir oder ein Video von dir oder einfach gerade von irgendeinem schönen Ort, wo du gerade bist, wo du denkst, boah, dieses Bild mag ich, das möchte ich, dass es mehr Leute sehen. Dann kannst du das auf Social Media natürlich auch hochladen und dann können es deine Freunde, deine Familie, aber auch wildfremde Menschen sehen. Und genauso ist es natürlich auch andersrum. Deine Freunde oder deine Familie oder natürlich auch bekannte Personen, die du gerade einfach gerne verfolgen möchtest, was sie gerade so in ihrem Leben machen oder wo sie gerade sind oder wie einfach denen ihr Alltag aussieht, die können natürlich auch Bilder oder Videos von sich hochladen, die du dann anschauen kannst und darauf dann ein Like geben kannst. Das heißt sozusagen einfach, dass du ihnen ein Feedback gibst, dass du dieses Bild oder dieses Video von ihnen magst. Jetzt zu der Frage, was eigentlich die meistgenutzten Apps sind und wie viele Nutzer eigentlich insgesamt Social Media haben. Also, mehr als 4,7 Milliarden Nutzer nutzen täglich Social Media und rund 50 Millionen Nutzer verdienen damit sogar ihr Geld und machen das Ganze hauptberuflich. Die meistgenutzten Apps sind Facebook mit rund 2,9 Milliarden Nutzern, WhatsApp mit 2 Milliarden Nutzern, Instagram mit 500 Millionen Nutzern und TikTok mit rund 20,9 Millionen Nutzern.

Kommen wir zum ersten Thema: Missbrauch von persönlichen Daten. Persönliche Daten kommen schnell über Phishing-E-Mails oder Datenlecks in die falschen Hände. Diese werden dann zum Kauf oder anderen illegalen Sachen verwendet, wie falsche Personen oder Adressaten, für Warenbetrug. Das heißt, Kriminelle bestellen Produkte und lassen diese dann an deine Adresse liefern. Meist bestellen sie natürlich illegale Produkte und lassen diese dann an deine Adresse liefern, wo woraus du dann ganz schön Probleme bekommen könntest. Außerdem werden sie für Abbuchungen von Geld über die Handyrechnungen genutzt. Das heißt, Leute nutzen dein Geld für Handyabrechnungen, die du eigentlich gar nicht kaufen möchtest, und tun dann einfach so viel Geld ausgeben, wie sie wollen, bis du irgendwann einfach gar kein Geld mehr auf dem Konto hast.

Da wir jetzt wissen, dass Social Media ganz schön leicht an unsere persönlichen Daten rankommt und das leider noch nicht das einzigste Gefährliche daran ist, kommen wir jetzt auch zum nächsten Thema, und zwar zum Thema nicht altersgerechte Inhalte. Social Media wird ja nicht wirklich gut gefiltert, aber ich meine, wir wissen jetzt, dass sie 4,74 Milliarden Nutzer haben, die Social Media täglich nutzen. Da ist es, glaube ich, auch etwas schwer zu schauen, dass wirklich jede einzelne Person von den 4,74 Milliarden auch nur Videos hochlädt, die Kinder auch gucken könnten. Und genau deshalb gibt es ja auch eigentlich diese Altersangabe, also dass du halt angeben musst, wie alt du bist. Aber das wird halt auf Social Media nicht wirklich richtig geprüft. Du musst einfach nur dein Alter angeben, und du könntest jetzt auch sagen, hey, ich bin 23 Jahre alt, obwohl du vielleicht gerade erst 10 bist. Und das wird halt nicht wirklich gut geprüft. YouTube zum Beispiel hat mal die Funktion, ich weiß nicht, ob sie die jetzt immer noch haben, dass du deinen Ausweis oder deine Kreditkarte scannen musst, und davon können die dann nämlich ablesen, wie alt du wirklich bist. Das heißt, da konntest du nicht angeben, hey, ich bin so und so alt, obwohl du gar nicht so alt bist. Du musst es wirklich erst beweisen, dass du so alt bist. Was ja an sich eigentlich auch eine gute Sache ist, weil dann weniger Kinder Sachen sehen können, die noch gar nicht für ihr Alter sind, weil diese Videos könnten sie natürlich auch verstören oder ihnen Angst machen oder sowas. Deswegen war die Funktion eigentlich echt gut. Natürlich lässt sich darüber streiten, wegen dem Ausweis abfotografieren und den schicken, ob das wirklich so super toll war und ob die Daten denn da auch wirklich so sicher sind. Aber ich glaube, da konnten wir YouTube auf jeden Fall vertrauen.

Ihr hört Störfleck auf Radio Störfunk. Heute geht es um das Thema Gefahren in Social Media. Am Mikrofon ist Boss-Praktikantin Sarah. Nicht allzu selten gibt es leider auch Cybermobbing auf Social Media. Und damit kommen wir jetzt auch schon zu meinem dritten Thema, und zwar das Thema Cybermobbing. Aber jetzt erstmal zu der Frage, was ist Cybermobbing denn überhaupt? Unter Cybermobbing bezeichnet man das wiederholte, absichtliche und meist öffentliche Beleidigen, Bedrohen, Bloßstellen oder auch Belästigen einer Person. Das Ganze findet natürlich übers Internet statt. Das heißt, Cybermobbing ist wie Mobbing, nur übers Internet. Es spielt sich überwiegend unter Gleichaltrigen ab und ein Großteil der Opfer sind Schüler. Es gibt natürlich auch verschiedene Arten von Cybermobbing. Eine Art davon zum Beispiel ist Cyberstalking. Das heißt, dass Leute dich stalken. Sie beobachten dich eigentlich zu jeder Zeit auf Social Media. Was du gerade hochgeladen hast, was für eine Story du gerade erstellt hast, was für ein Bild du gerade von wem geliked hast, wo du gerade kommentiert hast. Alles stalken die und so finden sie sehr, sehr viele persönliche Daten auch über dich heraus. Und Cyberstalker sind noch meist immer die allerersten, die mitbekommen, wenn bei dir irgendwas Neues ist, was du auf Social Media hochgeladen hast. Weil die dich immer darüber beobachten, um immer die neuesten Sachen von dir zu erfahren. Zum Glück ist Cybermobbing aber nicht unbestraft. Du kannst nämlich eine Freiheitsstrafe bis zu 3 Jahren oder eine Geldstrafe dafür bekommen. In besonders schweren Fällen gibt es sogar eine Freiheitsstrafe von 6 Monaten bis zu 5 Jahren wegen Cybermobbing.

Also, da wir jetzt wissen, dass unsere persönlichen Daten auf Social Media nicht wirklich so sicher sind, es nicht alles gerechte Inhalte gibt und Cybermobbing, war es das leider immer noch nicht ganz. Es gibt nämlich noch eine Sache, die voll viele Leute einfach nicht verstehen oder glauben wollen. Und zwar, dass Social Media süchtig machen kann. Und ja, es stimmt wirklich, Social Media kann und tut uns wirklich süchtig machen. Und zwar, ihr müsst es euch so vorstellen, stellt euch mal vor, ihr ladet ein Bild hoch und dann liked jemand dieses Bild. Und diesen Like, also diese Bewertung, dass es ihm gefällt, tut unser Gehirn dann als positive Belohnung aufnehmen und dadurch dann Glückshormone aussetzen. Und diese Glückshormone, nach denen sind wir süchtig, die wollen wir durch diese Likes bekommen. Eine Studie zeigt, dass schon allein in Deutschland 680.000 Kinder und Jugendliche süchtig nach Computerspielen und Social Media sind. Diese Anzahl hat sich jedoch in der Corona-Pandemie nochmal mehr als verdoppelt. Falls ihr euch jetzt fragt, wieso eine Abhängigkeit denn eigentlich überhaupt entstehen kann, habe ich jetzt die Antwort für euch. Und zwar ist man einfach, man ist süchtig nach einer Bestätigung oder man hat einfach Angst, etwas zu verpassen. Wenn du jetzt für einen längeren Zeitraum zum Beispiel dein Handy nicht hast und nicht auf Instagram gucken kannst, wer gerade die neuesten Storys hochgeladen hat, wer gerade bei irgendwem ist, dann hat man das Gefühl, man verpasst etwas und man hat Angst, wichtige Sachen zu verpassen, die du eigentlich hättest mitbekommen sollen. Und dadurch können dann sogar psychische Belastungen wie Depression, Angstzustände oder Schlafstörungen die Folge sein. Die häufigsten Symptome von einer Social-Media-Sucht sind übermäßige Zeit auf Social Media. Das heißt, wenn du länger als 7 Stunden online bist, kann man davon ausgehen, dass du wirklich süchtig bist, online zu sein. Andere Symptome sind Vernachlässigung von persönlichen oder beruflichen Pflichten, wie zum Beispiel, wenn du nicht mehr in die Arbeit gehst oder nicht mehr in die Schule oder wenn du halt in der Schule oder in der Arbeit wirklich die ganze Zeit nur noch an Social Media denkst und dir die ganze Zeit denkst, boah, ich muss jetzt mal wieder online, ich muss jetzt an mein Handy, dann kann man wirklich auch von einer Sucht sprechen. Außerdem natürlich Unruhe oder Angst, wenn man mal nicht online ist, Verlust des Interesses an anderen Aktivitäten, Verlust echter Freundschaften und natürlich die soziale Ängstlichkeit. Das ist, wenn du dich vor anderen Menschen fürchtest, weil du Angst hast, dass sie dich als merkwürdig, peinlich oder sogar lächerlich empfinden.

Also ich persönlich nutze auch wirklich jeden Tag Social Media. Aber ich achte immer darauf, dass ich nicht so viele persönliche Daten von mir angebe und auch keine persönlichen Sachen von mir hochlade. Und wenn ich mal etwas hochlade, dann über meinen Privataccount, wo es wirklich nur meine Freunde und meine Verwandten sehen können. Und ich hoffe, dass ihr darauf auch achtet, weil ihr habt heute, glaube ich, gemerkt, Social Media kann wirklich gefährlich sein, wenn man zu viele persönliche Daten von sich angibt. Und natürlich auch noch in vielen anderen Sinn ist Social Media wirklich echt nicht ohne. Aber wenn man darauf achtet, dann kann man es auf jeden Fall nutzen. Und auch wenn ihr irgendwelche Phishing-E-Mails bekommt, öffnet die einfach gar nicht, löscht sie direkt. Vor allem, es war ja auch mal eine Zeit, wo so stand, ja, dein Paket konnte nicht zugestellt werden und so. Und sobald du dann da drauf gedrückt hast, hättest du schon gehackt werden können. Deswegen, falls ihr wisst, ihr habt keine Pakete bestellt oder so und ihr kriegt dann Nachrichten, dann öffnet die einfach gar nicht. Und was ich auch in letzter Zeit sehr oft bekomme, sind diese Nachrichten, wo jemand schreibt, hallo Papa oder hallo Mama, das ist meine neue Nummer, schreib mir mal bitte. Und ich denke mir mal so, ich bin 14 Jahre alt, ich glaube nicht, dass ich einen Sohn oder eine Tochter habe. Aber ja, passt da auf jeden Fall auch auf, wenn ihr Kinder habt, dass das nicht eure echten Kinder sind, die da euch schreiben, sondern Betrüger, die von euch dann Geld wollen und sich damit dann irgendwas kaufen wollen und ihr denkt halt, hey, das sind meine Kinder, natürlich gebe ich denen Geld und eigentlich sind es gar nicht eure Kinder. Also passt auf euch auf und passt auf, was ihr auf Social Media hoch

Das war der Störfleck auf Radio Störfunk. Heute ging es eine Stunde lang um das Thema Gefahren in Social Media. Die Redaktion und Moderation dieser Sendung hatte Sarah Berger. Falls ihr die Sendung verpasst habt, könnt ihr sie in der Mediathek auf Störfunk.

Ja, so fängt's an. Das Gefühlsradio vom Radio Störfunk. Hier mitten in Schwäbisch Hall liegt das Studio in der Nähe vom Hallplatz. Am nächsten Wochenende ist hier wieder was geboten. Vielleicht noch später ein paar Worte dazu. Auf jeden Fall heute wieder Gefühlsradio. Wir wandern durch Gefühlswelten. Entweder löst die Musik die Gefühle aus oder die Musik erzählt über die Gefühle. Genau, Ralf Drexler wieder am Mikrofon und ich wünsche euch eine gute Zeit. Eine Stunde lang surfen wir über die Gefühle. Heute starte ich im Jahr 2007 in New York mit Gogol Bordello.

Giorgo Bordello heißt der Interpret. Ja, da haben wir die Gefühlsebene schon mal ein bisschen angeraut und jetzt schauen wir, ob da ein Blues drunter schläft unter der Gefühlshaut und den versuchen wir jetzt zu beanspruchen, indem wir dieses Lied hier bringen, Killing the Blues aus dem Jahre 1999, wurde aber später nochmal aufgelegt.

der wunderbare Duett von Robert Plant und Alison Krauss. 2007 ist es von den beiden veröffentlicht worden. Ja, ich spiele ja gern hier in dem Gefühlsradio auch gern deutsche Lieder, weil einfach durch den Text hat man direkten Zugang zu dem, was da ausgesagt wird. Jetzt komme ich eben zum deutschen Interpretin. Wilhelmine heißt sie aus Berlin, glaube ich. Komm, wie du bist.

die Sängerin Wilhelmine mit ihrer Band Komm wie du bist. Wir bleiben in Deutschland, aber diese Band singt öfter auf Englisch. Multinationale deutsche Band Pokhara, auch aus dem Jahre 2020.

wir sind schon mitten in den Gefühlen im Gefühlsradio natürlich angekommen. Und wir sind hoffentlich alle happy mit Pukahara. Die Band gibt es seit 2009, glaube ich, in Köln gegründet. Ja, vor 2,5 Jahren ist leider diese Sängerin verstorben schon. Eine wunderbare Sängerin aus Portugal. Sara Tavares heißt sie. Und sie singt über die einzige Liebe.

Es gibt Kompositionen, die berühren einen auch noch nach vielen, vielen Jahren, nachdem sie komponiert wurden. Und ja, gute Lieder werden auch in Coverversionen veröffentlicht. Und da hier ist eine Coverversion von den Beatles mit dem Supergitarristen Aldi Meola aus dem Jahre 2013.

Ja, Eleanor Rigby in der Fassung von Aldi Meola mit einem Orchester natürlich. Die wunderbaren Geigen, die hätten da nicht fehlen dürfen. Wir gehen noch 20 Jahre weiter zurück, ungefähr nach Kanada. Lorena McKinnitt, ich war mal großer Fan von ihr. Ein wunderbares Lied, damals veröffentlicht, 1994, in The Bonnie Swans.

Ja, wir haben exakt Halbzeit hier im Gefühlsradio. Und die Gefühle sollen ja nicht zu stark beansprucht werden. Man hat ja auch noch andere Sachen zu tun. Aber ist doch ganz schön, mal sich darauf zu konzentrieren. Welche Gefühle verbinden sich mit bestimmten Liedern, die man früher vielleicht oft gehört hat, aber dann lange Zeit nicht mehr gehört hat und dann von ganz jemand anders gesungen werden, so wie ich vorhin angedeutet habe mit den Coversongs. 1967 veröffentlichten Sonny on Cher das Lied The Beat Goes On. Schon wenn ich den Titel sage, werden sich vielleicht manche daran erinnern. Der wurde dann 1999 von Patricia Barber gecovert und das finde ich auch toll, wie das verwandelt wurde. And the beat goes on.

hier auch diese fantastische Hammond-Orgel oder was das genau für ein Instrument ist. Das bringt natürlich zusätzlich einen kleinen Shiver. Das war eine Live-Veranstaltung aus dem Jahr 1999 mit Patricia Barber. Charakteristische, schöne, warme Stimme und ja, eine ganz besondere Stimme hat auch dieser Sänger hier. Die Band wurde 2011 in Deutschland, jetzt sind wir wieder in Deutschland gelandet, in Deutschland gegründet. 2014 kam dieses Lied hier heraus.

0: 2029.
1: Ja, die Frage nach dem Sinn. Wir gehen von diesem Lied, 2014 veröffentlicht, 84 Jahre zurück. Ja, 1930 kam diese Gruppe groß raus.

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Ja, sogar 1928 veröffentlicht. Und 1960 hörte das sich in Frankreich so an.

große Gefühle mit dem Gefühlsradio. Kleine Lautsprecher vielleicht, große Musik. Ja, das Gefühlsradio läuft hier immer am Freitag im Radiostörfunk um 10 Uhr und am Donnerstag um 14 Uhr am frühen Nachmittag. Jetzt gehen wir in ein Lied hinein, das für viele mit einem bestimmten Geschehen verbunden ist, nämlich mit dem 11. September 2001, als diese Terrorflugzeuge in den World Trade Center hineinrasten.

Ja, kehren wir geradezu fast in die Gegenwart zurück. Ins Jahr 2024, die amerikanische Sängerin Lana Del Rey, hat ja auch so einen wunderbaren Künstlernamen, hat dieses Lied hier veröffentlicht.

könnte auch sagen, die Version von Summertime könnte es auch sein. Eine Version Lana Del Rey. Wenn ihr diese Sendung nachhören wollt, geht einfach auf www.störfunk.de, drückt auf den Mediathek-Button, scrollt senkrecht runter auf den Freitag, klickt quer, bis die Sendung kommt. Dann könnt ihr alles nachhören, wozu ihr Lust habt oder Sachen überspringen, zu denen ihr keine Lust habt oder überhaupt. Da hat man auf jeden Fall die Gelegenheit, diese Sendung zu hören. Ja, Annie Lennox und Dave Stewart unter dem Namen Eurythmics bekannt. 1999 wollten sie die Welt retten. I Save the World Today.

Ja, man kann schon sagen, mit der Musik kann man die Welt ein wenig retten für sich. Kann man die Welt ein wenig erträglicher machen oder vielleicht sogar sehr schön machen. Je nachdem, was für Lieder man braucht, um glücklich zu werden. Ja, wir nähern uns dem Ende der Sendung. Im Jahre 2022 hat die Gruppe Calcha Candela tatsächlich nochmal neu aufgelegt und große Gefühle entstehen auch für manche Leute nachts. Ja.

Ja, das war das Gefühlsradio mit Ralf Drechsel vom Radio Störfunk. Ihr hört uns am Freitag um 10 mit dieser Sendung und am Donnerstagnachmittag um 14 Uhr. Macht's gut.

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0: Man hat ja eigentlich nicht unbedingt Kontakt zu solcher Musik, die älter ist als die Lebensjahre, die man selbst zählt. Oder man hat sich schlicht und einfach in diese frühe Musik hineingelebt und ist vernarrt in sie, weil man vielleicht denkt, das ist noch Musik. Musik vom Jahre 1952, in diesem Fall, wenn Sie es genau wissen möchten, vom 26. März 1952, I Love You Baby mit Jack und Daniel. Ich hoffe, dass ich allen Jüngeren unter Ihnen wieder ein kleines Stückchen dieser großen Country-Vergangenheit nahebringen konnte mit Jack und Daniel, I Love You, Darling. Sie hören den Country-Treffer auf Radio Regional mit einem Texaner aus Flydada, aus dem nördlichen Zipfel von Texas. Und über Texas reden wir gleich noch etwas. Don Williams, Some Broken Hearts Never Mend.
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Sie hören den Country-Treff mit Neuheiten und mit Wünschen. Das war eben eine ältere Neuheit mit Patti Loveless, I Did. Nun ist Marty Robbins zwar kein Texaner, aber über Texas spreche ich jetzt eine kleine Weile. Da gibt es nämlich einen wunderschönen Ort, eine Stadt, und diese Stadt heißt San Antonio. Und wenn Sie einmal auf den Tower of the Americas fahren, dann liegt Ihnen alles zu Füßen. Das Alamo, die wunderschöne Flusspartie und ein Heer von Straßen natürlich. Und ebenfalls diese riesigen Einkaufszentren mit den noch größeren Parkplätzen, wo ich mich immer wieder gefragt habe, wo um des Himmels Willen kommen die vielen Autos her und die vielen Menschen dazu. Aber das kann man ja wohl in jeder Stadt dort drüben sagen, ob San Antonio, Dallas, Houston oder Austin. An eins dieser Einkaufszentren in San Antonio kann ich mich noch nach Jahren ganz genau erinnern. Da steht nämlich ein riesen Boot, ein riesiger Cowboy-Boot, ein riesiger Cowboy-Stiefel davor. Vielleicht steht er ja heute noch. Wir haben heute zumindest eine Hörerin aus San Antonio, die sich mal Country Music Made in German Radio anhört. Sie heißt Rose Lewandowski und für sie spiele ich jetzt eine Marty Robbins Aufnahme. Sehen Sie, und da ist nun der Bogen zu meiner Eingangsbemerkung. Marty Robbins ist zwar kein Texaner. Die Devil Woman vom Jahr 1962, gewünscht von Annie und Heini Filsinger für Rose Lewandowski, zurzeit in Pforzheim. Devil Woman, auch ein Wunschtitel von Hans-Werner Pieper in Heilbronn. Und danach gibt es dann Hal Ketchum, Small Town, Saturday Night für Monika Braunsdörfer in Aglasterhausen. Aber hier ist zunächst einmal Marty Robbins.

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1: Radio Regional mit einer Verkehrsübersicht um 22.30 Uhr. Am Flughafen Stuttgart ist mit Verzögerungen im einzelnen Flugausfällen wegen Nebel zu rechnen. In Baden-Württemberg gebietsweise Nebel mit Sichtweiten unter 50 Metern und Gefahr durch überfrierende Nässe. Ich habe es Ihnen ja gar nicht angekündigt vorhin, aber heute Abend gibt es natürlich noch etwas Besonderes, nämlich eine Country-Parade aus vergangenen Jahren, heute mal vom 28. November 1964. Es ist dies gleichzeitig die letzte in einer Reihe von 5 oder 6 Hitparaden, die ich Ihnen vorgestellt habe in diesem Jahr. Auf Platz 17 vor 27 Jahren ein alter Bekannter mit einem ebenfalls noch bekannten Lied, Roger Miller, Chug-a-Luck. Und beides kann man auch noch von Bobby Bear sagen, alt und immer noch bekannt und auch von seinem Four Strong Winds, Platz 15. Mit I'm Gonna Tie One On Tonight waren vor 27 Jahren noch die Wilburn Brothers ganz dicke im Geschäft. Platz 14, Bobby Bear und die Wilburn Brothers. I'm Gonna Tie One On Tonight, die Wilburn Brothers. Heute mache ich mal einen richtig drauf.

Unverkennbar nur einer Buck Owens mit I Don't Care, einer seiner Superhits in den 60er Jahren, vor 27 Jahren auf Platz 11 und zwar am 28. November 1964. Sie wissen, Sie können sich auch heute wieder eine Kopie der Hitparade aus der Zeitschrift Music Business bei mir anfordern. Wenn Sie das Blatt haben, dann sind Sie um einiges schlauer. Die 50 Country Single Hits sind hier notiert und dazu die 20 LP-Hits. Da gibt es einige LPs, die Sie möglicherweise im Schrank stehen haben oder die Sie gerne hätten, wenn es sie noch gäbe. Meine Anschrift hier, Radio Regional, Country Treff, Postfach 2951 7100 in Heilbronn. Radio Regional, Country Treff, Postfach 2951 7100 Heilbronn. So, und jetzt mache ich Sie schlauer, denn die Plätze 7 und 10 stehen an. Platz 7.

Wenn Sie bitte mitnotieren möchten, das war Stonewall Jackson mit Don't Be Angry, Platz 6 am 28. November 1964, heute fast auf den Tag vor 27 Jahren. Ein Superhit jener Tage ist auf jeden Fall kürzlich hier bei uns auf einer CD wiederveröffentlicht worden, nämlich der Billy Walker-Titel Cross the Brazos at Waco, Platz 5 vor 27 Jahren. Heute spiele ich diese Aufnahme für Monika Zimmermann in Schwäbisch Hall, und andere Aufnahmen gibt es ebenfalls immer noch, eigentlich erstaunlich sogar, wie viele das sind. Von Johnny Cash zum Beispiel It Ain't Me Babe, Platz 4 am 28.11.64, heute ein Wunschtitel von Werner Klump in Ludwigsburg. Sie hören Radio Regional mit dem Country-Treff.

Ich bin mir jetzt nicht ganz im Klaren, ob diese Version von Matt mit Dave Dudley die eigentliche Originalversion ist, die ich Ihnen eigentlich hätte spielen müssen. Dave Dudleys Matt-Aufnahme belegte damals Platz 3. Ich stelle Ihnen die Top-Country-Hits aus einer Hitparade vom 28. November 64 vor. Und ich gebe mich jetzt geschlagen, denn die Nummer 2 kann ich Ihnen nicht vorstellen. Die Willis Brothers mit Give Me 40 Acres. Pech gehabt, mein lieber Ströming, aber die Nummer 1, die läuft jetzt ungehindert und geschmiert im Originalgewand. The Race is On mit George Jones, der Country-Hit am 28. November 64 von einem weiteren Texaner.

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Colin Ray, Sadly Ever After und eben dann Keith Woodley, Would These Arms Be In Your Way. Das waren die beiden Starttitel in die zweite Runde. Country-Treff heute Abend immer dann, wenn es keine Telefonrunde gibt. Hier halte ich Sie dennoch auf Trab. Heute wieder mit unserem kleinen Gewinnspiel im Country-Treff. Heute gilt es, diese Frage zu lösen. Ich stelle Ihnen jetzt eine Aufnahme vor, einen Anfang daraus, und Sie sollen mir auf einer Postkarte mitteilen, wer der Sänger ist. Das ist zwar eine Country-Sendung hier, die Sie hören, aber ich bin mir sicher, dass eigentlich jeder diese Antwort geben kann. Wer singt hier also?

Wer ist es, den Sie hier hören? Wer singt hier noch ein bisschen? Naja, nun reicht das. Und Sie schreiben die Antwort bitte an Radio Regional Country Treff Postfach 2951 7100 in Heilbronn. Zu gewinnen gibt es 2 Langspielplatten und als Trostpreis eine CD, gerade mit diesem Sänger, den ich Ihnen hier vorstelle, beziehungsweise nachdem ich frage. Die 2 LPs, das ist eine Johnny Cash LP, Golden Throat, Old Golden Throat, das ist eine LP mit seinen klassischen Titeln, und eine Don Gibson LP mit einigen Originalhits aus den 60er oder sogar aus den 50er Jahren. Der Rechtsweg ist ausgeschlossen. Noch einmal die Frage, wie heißt der Sänger, den ich Ihnen eben vorgestellt habe? Und noch einmal die Adresse. Radio Original Country Treff, Postfach 2951 7100 in Heilbronn. So, und nun machen Sie mal schön mit. Sie brauchen mir keinen Roman zu schreiben. Die Antwort ist recht einfach, recht leicht. Eigentlich kann sie jeder geben, denke ich doch. Ne? So, nun habe ich Ihnen vorhin viele Hits vom 28.11.1964 vorgestellt. Zuletzt auch 2 neuere Titel. Colin Ray und Keith Whitley heißen die Leute. Und jetzt gibt es eine Runde Hörerwünsche. Against the Wind, Highwaymen, die Highwaymen singen für Ulrike Werner in Leingarten und danach singt dann Merle Haggard, Mama Tried für Silvia Vogler in Bülerzell und als drittes für Roswitha Gebhardt in Ellhofen singt Billy Dean, Only Here for a Little While.

Billy Dean, only here for a little while. Ich sollte Ihnen vielleicht noch sagen, dass Sie Ihre Antwort auf unsere Preisfrage bis zum nächsten Samstag absenden sollten. Am Samstag muss sie also hier vorliegen, die Antwortkarte. Auf Radio Original hören Sie den Country-Treff und es schließt sich jetzt eine weitere Runde Hörerwünsche an. Von denen habe ich hier nämlich noch genug herumliegen, auf Vorrat liegen. Thomas Witschereck in Fellbach wünscht sich dieses Lied für Silkia Vogler, habe ich jetzt richtig gelesen, in Heidelberg. Dieses Lied, das ist eine Aufnahme von, eine Aufnahme mit Alan Jackson, Someday ist der Titel. Und für Bernd Kümmerlin in Stuttgart singen Carleen Carter und Dave Edmonds, Baby Ride Easy. Und Horst Gern in Heilbronn hat sich eine Aufnahme von Tennessee Ernie Ford gewünscht und Udo in Stetten ebenfalls einen Gospel. What a friend we have in Jesus.

Tennessee, Ernie Ford, am 14. Dezember 1959. Radio Regional, es liegen keine Verkehrsmeldungen vor. Wir wünschen Ihnen eine gute Fahrt. Zurück zum Country-Treff. Ich habe Ihnen in über 150 Country-Sendungen hier sehr viele Geschichten erzählt über Stars und Ereignisse. Manchmal bin ich auch vor Begeisterung etwas durchgegangen. Sie erinnern sich daran, als Buck Owens nach 15 Jahren Versenkung urplötzlich wieder auftauchte, da habe ich das kommentiert. Und Sie erinnern sich vielleicht, dass ich einmal in einem Beitrag zutiefst bedauerte, dass es von ihm keine Platten mehr gibt. Etwas später tauchte dann die eine oder andere wieder auf, ein Tropfen allerdings nur auf den heißen Stein. Und Sie erinnern sich daran, dass ich ab und zu mal eine meiner wertvollsten Platten gezogen habe, eben jene von Buck Owens, die seine erste war, mit einer Fülle von Country-Klassikern. Wer seine Musik mag, der soll sich jetzt freuen. Es begab sich also in Japan vor wenigen Wochen, dass dort die ersten fünf LPs, die Buck Owens 1960 bis 1962 veröffentlichte, jetzt wieder erhältlich sind. Seine ersten fünf Langspielplatten, nicht etwa als LPs, sondern sogar als CDs. Die LPs Buck Owens, Buck Owens Sings Harlan Howard, Buck Owens Sings Tommy Collins, You Are For Me und On the Bandstand. Das sind diese fünf ersten Langspielplatten. Alle fünf auf einen Schlag. Ich will mich heute mal beschränken auf ein Lied seiner ersten Langspielplatte, Buck Owens, die in der Capitol-Chronologie damals zwar als zweite ausgegeben war, aber dennoch seine erste ist. Die war so selten inzwischen, dass in den vergangenen 30 Jahren ihr obendrein auch noch ein falscher Albumtitel zugeordnet wurde, nämlich der Albumtitel Under Your Spell Again, der nun prompt auch auf der CD-Veröffentlichung wieder auftaucht. Aber falscher Titel hin, falscher Titel her, es kommt natürlich auf den Inhalt der CD an und die 12 Lieder sind tatsächlich identisch mit den 12 Liedern seiner ersten LP Buck Owens. Heute Abend, wie gesagt, ein erstes Lied daraus. Die anderen LPs stelle ich Ihnen im Januar 1992 vor. Buck Owens und Walk the Floor.

It's Another World für Rainer Friedrich in Heilbronn. Frankenbach, die Wilburn Brothers sangen, und davor sang Paula Wagner für Niki Glasbrenner in Stuttgart-Feuerbach Green Green Grass of Home. Und hier ist eine neue junge Dame, Karen Tobin, Picture of Your Daddy.

Karen Tobin, eine neue junge Dame im Country-Geschäft Picture of Your Daddy. Country Music am Samstagabend, jetzt jeden Samstag 2 Stunden lang von 10 bis 12 auf Radio Regional am Mikrofon Hauke Strübing. Ich habe Ihnen heute eine Hitparade vom 28. November 1964 vorgestellt. Nächste Woche gibt es wieder das Wunschtelefon. Ja, und wenn Sie es sich vormerken wollen, am ersten Weihnachtsfeiertag können Sie sich auf einen Feiertagsabend besonderer Art freuen. Schon heute, am 25.12. gibt es nämlich Oldies und Country Music in bunter Mischung von 20 bis 24 Uhr. Das wäre also am ersten Weihnachtsfeiertag in, knapp 4 Wochen. Oder gut 4 Wochen. Na, ist auch egal. Und hier sind jetzt zum Schluss nochmal zwei weitere Wunschtitel. Jim Reeves singt für Andrea Knöpfle in Heubach Guilty und für Sascha in Heilbronn-Neckargasach spiele ich einen weiteren Porter-Wagner-Titel, den Sugarfoot Rag.

Whistlers and Jugglers aus LP I've Always Been Crazy vom Jahr 1978, auch inzwischen ein selteneres Stück. Das war Waylon Jennings. Zeit noch für eine Aufnahme mit Jimmy Driftwood, On Top of Pike's Peak. Nein, nicht Twin Peaks. On Top of Pike's Peak, so heißt das.

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Hallo und willkommen zum Eselsohr. Schön, dass ihr wieder bei Radio Störfunk gelandet seid. Und jetzt bei der Büchersendung, dem Eselsohr. Was erwartet euch heute? Ein politisches Buch mit dem Titel Was will die AfD? Und das ist ein Standardwerk und wurde von Justus Bender geschrieben. Also, ich hoffe, ihr bleibt dran.

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Ja, und wie schon anmoderiert, habe ich heute ein Buch mit politischem Sprengstoff. Nein, eigentlich nicht wirklich. Es ist eher ein erklärendes Buch. Aber zuvor habt ihr gerade Jeff Lynne und ILO gehört. Ich habe gedacht, das musste mal wieder sein. Und das Buch trägt den Untertitel Eine Partei verändert Deutschland. Und wer die letzten 10 Jahre die deutsche Politik verfolgt hat, konnte das sehr einfach feststellen. Jetzt habe ich ein Haar im Mund. Entschuldigung. Die Positionen, die noch vor 10 Jahren undenkbar waren, sind heute in der Mitte der Gesellschaft angekommen und werden nicht nur an Stammtischen heiß diskutiert. Für diese Sendung habe ich das Buch, das bereits im Jahr 2017 geschrieben wurde, als die Welt noch eine andere war, in der aktualisierten Ausgabe von 2025 gelesen. Und wie gesagt, 2017, wir erinnern uns zurück, da hatten wir noch Angela Merkel als Bundeskanzlerin und Barack Obama war der amtierende amerikanische Präsident. Die Briten hatten gerade für den Brexit gestimmt und das Bundesverfassungsgericht verhandelte über ein NPD-Verbot. Ein Grund dafür, dass das Buch auch heute noch von Relevanz ist, liegt an dem bekannten Migrationsforscher Gerald Knaus. Dieser wollte ein Buch über Europa schreiben und recherchierte über die Europakritiker in ihren Anfangsjahren. Und somit machte er auf dieses Werk aufmerksam, denn die AfD-Begründer waren ja Europakritiker in der ersten Runde. Und bereits vor 8 Jahren hatte Justus Bender, der Autor, in seiner Erstausgabe spekuliert, dass auf Angela Merkel Olaf Scholz folgen würde, der eine unbeliebte Koalition anführen würde, aus der die AfD in der darauffolgenden Wahl gestärkt hervorgehen würde. Wir kennen das Ergebnis der letzten Bundestagswahl und heute, im Jahr 2026, liegt die AfD das erste Mal in der aktuellen Umfrage vor der CDU. Am liebsten würde ich ja das ganze Buch in meiner Sendung vorlesen, aber dafür reicht eine Stunde Sendung nicht. Daher versuche ich es jetzt, euer Interesse zu wecken, indem ich eben meiner Meinung nach die Mechanismen, die zur Beliebtheit der Partei geführt haben, ein bisschen zusammenfasse und euch ein bisschen anteasere. Das Buch hat nur 223 Seiten. Und besteht nach dem Vorwort zur aktualisierten Ausgabe aus 7 Kapiteln. Der Autor dieses Buches hat die AfD seit Beginn ihrer Gründung begleitet und unzählige Interviews mit Parteimitgliedern geführt. Und das erste Kapitel heißt, und da musste ich echt schmunzeln, der Rododendron-Effekt und trägt den Untertitel, wie es ist, jahrelang mit AfD-Mitgliedern zu sprechen und was sie mich gelehrt haben, also eben den Autor des Buches. Und Justus Bender berichtet in diesem Teil über den Umgang der AfD-Politiker mit ihm. Einige wollen gar nicht mit ihm sprechen. Wenn einige mit ihm sprechen, dann nur zu dem Zweck, ihn zu beleidigen oder ihm mit Häme und Ablehnung zu begegnen. Einige duzen ihn einfach, wünschen ihm die Arbeitslosigkeit und das, weil er gewarnt hatte, dass ein Populismus leicht in einen autoritären Führungsstil kippen kann. Deshalb die Arbeitslosigkeit. Des Weiteren berichtet er darüber, dass es aber auch sympathische Funktionäre gibt, die, wenn alle Mikrofone ausgeschaltet sind, ihre kritische Stimme gegenüber den rechtsradikalen Parteikollegen erheben. In den Anfangsjahren der Partei, wir schreiben das Jahr 2013, 2014, war Justus Bender oft der einzige Journalist auf den Veranstaltungen der AfD. Und der Grund für den Namen des Kapitels ist der Umstand, dass der Bildschirmschoner, dessen Bild an die Wand der Turnhalle projiziert wurde, lilafarbenen Rhododendronblüten enthielt und zeigte. Und Justus Bender bezeichnet diese völlige Bedeutungslosigkeit damit, dass viele Mitglieder am Anfang gar nicht wussten, welche Dynamik sie mit Parteigründung in Gang gesetzt hatten. Sie wollten sich einfach engagieren, wollten in ihrem Ruhestand etwas Politik machen, anstatt im Garten Rhododendron zu pflegen. In der Zwischenzeit ist etwas viel Größeres gewachsen und die Medien sind nicht ganz unschuldig daran, schreibt Justus Bender. Ausgerechnet die Medien, denen die AfD vorwirft, ihr zu schaden, hat vielleicht einen größeren Anteil am Erfolg der Partei
als die Programmarbeit der Parteimitglieder. Und wir wissen alle, die AfD ist immer für eine Story gut. Und was brauchen die Medien? Geschichten, die sich gut vermarkten lassen. Justus Bender bemerkt in seinem Buch, dass AfD-Politiker auf eine Skandalisierung durch die Medien hoffen, um sich dann über diese Skandalisierung zu erregen. Allein die rhetorischen Übertreibungen eines Björn Höcke haben hunderte Stellungnahmen von AfD-Politikern möglich gemacht. Und, wen wundert's, alle wurden beachtet. Ja, und bevor es weitergeht, ein bisschen Musik.

Ja, willkommen zurück zum Eselsohr und das waren unverkennbar die Stones mit Dear Doctor und davor Quincy Jones, diesem Fall mit Gloria Estefan, fand ich wunderschön. Wie schon erwähnt oder wie schon gesagt oder bekannt ist, ich spreche heute über das Buch, Was will die AfD? Eine Partei verändert unser Land. Und im zweiten Kapitel, das den Namen trägt, Platonische Triebe, warum die AfD die Demokratie gefährdet, obwohl ihre Mitglieder glauben, eine Tyrannei zu bekämpfen. Und viele in der AfD, so schreibt Justus Bender, wollen einen starken Staat, der ihre Interessen durchsetzt, eine autoritäre Volksherrschaft. Der Autor beschreibt, dass er immer wieder über die AfD nachgedacht hat. Und dann öffnet ihm ein anderer Autor mit dem Namen Andrew Sullivan die Augen, denn dieser nimmt Bezug zu Platon, einer der wichtigsten Philosophen der Menschheitsgeschichte. Dieser beschrieb die Grundsatzfragen seiner Disziplin in einer Genauigkeit, die es den Menschen in späteren Jahrtausenden fast unmöglich machte, sich nicht auf ihn zu beziehen. Bereits im 4. Jahrhundert vor Christus verfasste Platon in 10 Bücher einen gegliederten Dialog mit dem Titel »Der Staat«. Sein Text handelt über das Ideal der Gerechtigkeit und über die Frage, in welcher Staatsform es wohl am ehesten verwirklicht werden würde. Justus Bender zitiert aus dem 8. Buch, dem Abschnitt A, Kapitel 123, Untergliederung A. Der Titel des Abschnitts lautet »Auflösung der Demokratie durch ihre Unersättlichkeit nach Freiheit«. Diese Aussage hat mich echt geflasht, da dieser Mann, dieser Platon, vor 2400 Jahren ein Szenario beschreibt, das genau dem Zustand der Demokratie in der Bundesrepublik sowie der gesamten westlichen Hemisphäre entspricht. Würde Platon heute leben, sagt Justus Bender, hätte er vermutlich eine Fernsehsendung, in der das Publikum mitdiskutieren darf. Bislang hatte ich mich noch nie mit den Schriften von Platon beschäftigt. Wahrscheinlich muss man da Philosophie studieren. Aber durch die Lektüre dieses Buches wurde ich wirklich neugierig. Und Justus Bender erklärt diese Werke von Platon und schreibt, dass in einer Demokratie, in der die Bürger einen immer größeren Freiheitsdrang empfinden, sich irgendwann diese gegen alle Autoritäten wenden werden, gegen jede Form von Obrigkeit, die Gefolgschaft einfordert. Die Bürger werden die Medien als Lügenpresse und Staatsfunk bezeichnen, die Altparteien beschimpfen, die großen Kirchen ablehnen, die Entscheidungen der Schulbehörden und Baubehörden ablehnen. Sie werden die Statistiken der Polizeibehörden anzweifeln. Sie werden beginnen, von Oligarchie und Diktatur zu sprechen und Freiheit von dieser unerträglichen Bevormundung fordern. Viele Mitglieder der AfD wollen keine Diktatur. Sie wollen einfach Freiheit und Basisdemokratie. Doch nun zum nächsten Kapitel, das die Überschrift trägt, das Recht des Lauteren, mit dem Untertitel, wie in der AfD immer die Radikalen gewinnen und warum das keine Verschwörung einzelner Funktionäre ist. Dieser Abschnitt lässt sich folgendermaßen anteasern und wer alles wissen will, muss ja das Buch lesen. Die AfD ist, wie wir alle wissen, eine Partei, die stark im Internet vertreten ist und damit eine Partei automatisch der unbegrenzten Redefreiheit. Niemand darf der Mund verboten werden, egal was er sagt. Das erklärt, warum sich die Partei über die Jahre auch radikalisiert hat. Wir erinnern uns, es gab zu Beginn die Eurokritiker. Das waren studierte Volkswirte. Interessant fand ich dabei auch zu erfahren, dass zu den Gründungsmitgliedern frustrierte Ex-CDU, Ex-SPD und auch FDP-Mitglieder zählten. Und als die Piratenpartei scheiterte, wir erinnern uns, zogen diese Politiker weiter und landeten bei der AfD. Und dann eben noch diese Zufallsmitglieder, ältere Menschen, die für die Zeit der Rente nach einem Betätigungsfeld suchten. Echt eine sehr bunte Mischung zu Beginn. Im Rückblick wurden die in Positionen gewählt, die eine 3 Minuten lange Rede halten konnten und einen vertretbaren, seriösen Eindruck machten. Die Herren, es gab und gibt in der AfD nur wenige Damen, trugen Hemden, Wollpullover und akkurate Frisuren. Bürgerlich und irgendwie vertrauenswürdig. In diesem Teil des Buchs beschreibt Justin Bender die
Metamorphose, die zum Wechsel in der Spitze, dem Abgang von Frauke Petry, wir erinnern uns, und Bernd Hocke führen. Damit ändert sich auch die Sprache in der Partei. Es durften plötzlich Dinge gesagt werden, die zum Gründungszeitpunkt zum Ausschluss geführt hätten. Justus Bender beschreibt, wie laute Menschen auf Parteitagen sich Gehör verschaffen, sich alles um diese dreht, auch wenn sie nicht für alles stehen. Sie bekommen die meiste Aufmerksamkeit. Das ist ein Naturgesetz und gilt für jede Konferenz oder auch andere Vereinsversammlungen. Diese Entwicklung führte dazu, dass die leiseren Mitglieder irgendwann die Partei verließen und weitere, lautere nachrückten. Aber lest selbst. Und bevor ich noch ein bisschen weiter erzähle, gibt es noch was von Kemmel.

Ja, ihr seid richtig beim Eselsohr. Und das ist meine Neuentdeckung in diesem Sommer. Dank an den Jazzclub in Schwäbisch Hall, die dieses Konzert möglich gemacht haben. Und das war Thorsten Gutz. Ja, mit seinem Titel Summer Rain. Ja, den brauchen wir ja bald. Ihr seid richtig beim Eselsohr auf Radio Störfunk, dem freien Radio in Schwäbisch Hall. Und ich spreche ja heute über das Buch Was will die AfD? Und ich habe euch schon einige Kapitel vorgestellt und ein weiteres Kapitel trägt den Namen Schmetterlinge im Bauch, wie die Vordenker der AfD den Populismus verteidigen und welches Deutschland sie dabei im Sinn haben. Und aus diesem Kapitel möchte ich nur ganz kurz erwähnen, was die sich eigentlich für eine Form unserer Gesellschaft vorstellen. Und zwar, sie wünschen sich einen vom Volk direkt gewählten Präsidenten mit weitgehenden Befugnissen, aber kein wirkungsvolles Parlament mehr. Nur einen Tribun und sein Volk, das über das Plebiszit mitregiert. Ja, interessant, wie das dann gehen kann. Und erwähnenswert ist das Kapitel mit der Überschrift Konterrevolution, was die AfD wirklich will und wie Deutschland aussehe, wenn sie an der Macht wäre. Und diese Fiktion, die der Justus Bender da zusammengefasst hat, hat sich für mich wie ein schlechter Film gelesen, den ich nicht sehen wollte, weil es mich geschaudert hat. Aber lest selbst. Im letzten aktualisierten Teil mit der Überschrift Kopfgedanken gegen Bauchgefühle, weshalb so viele Strategien gegen die AfD wirkungslos bleiben und was wir an ihnen ändern müssen. Und wenn man sich zurückerinnert, vor knapp 10 Jahren, das ist noch gar nicht so lange her, 2016, lag die AfD in den Umfragen bei 11% und hatte weniger als 30.000 Mitglieder. Und heute im Jahr 2026 liegt die AfD in den Umfragen, wie wir alle wissen, teilweise vor unserer Regierungspartei der CDU. Und die Mitgliederzahl ist mittlerweile auf 64.000 Mitglieder angewachsen. Und diesen Anstieg kann man eigentlich seit September 2023 verzeichnen. Und es gibt immer wieder engagierte Bürger, die versuchen, den Aufstieg der AfD Einhalt zu gebieten, da diese Partei teilweise durch ihre extremen Positionen auch unser demokratisches System angreift. Aber warum haben wir diese Entwicklung? Die Menschen fragen sich, was gegen die AfD hilft. An wen müssen wir diese Frage richten? Wir erwarten, dass etwas getan wird, was diesen Zuspruch aufhält und die Wahlergebnisse verändert. Doch nur der oder die AfD-Wähler und Wählerinnen können das entscheiden. Diese reflektieren, was alles versucht wird, um sie umzustimmen und wie darüber diskutiert wird. Es ändert aber nichts, denn diese Wähler wollen bestrafen, und zwar alle, die die AfD als Establishment empfinden. Das sind die Altparteien, die sollen verschwinden. Die Mainstream-Medien sollen Konkurs anmelden. Und am besten der Staatsfunk abgeschafft werden. Und wie es mit freien Radios aussehen würde, ich weiß es nicht. Wähler, die die etablierten Parteien durch ihre Wahlentscheidung bestrafen möchten, lassen sich nicht zurückgewinnen. Denn darin besteht ja ihre Bestrafung. Justus Bender schreibt, dass es nur eine Möglichkeit gibt, der AfD die Nahrung zu entziehen. Es müsste das von den Deutschen offenbar hochgeschätzte Prinzip der Ordnung gewahrt werden und die Gleichheit aller Menschen bei der Anwendung von normativen Ansprüchen betont werden. Die Zahl der Anhänger würde sich dadurch auf die der Rechtskonservativen oder Deutschnationalen reduzieren. Auch der Versuch, immer wieder faktenbasierend und rational auf die Ängste der AfD-Wähler einzugehen, dass zum Beispiel natürlich nicht jeder Mensch, der aus Syrien kommt, automatisch kriminell ist, oder auch, dass während der Covid-Pandemie ein Verzicht auf Freiheiten das kleinere Übel sein kann, wenn andernfalls viele tausende Menschen sterben würden. Diese Faktendebatten haben an den Zustimmungswerten der AfD nichts verändert. Über die Jahre versuchten die etablierten Parteien zum Beispiel in Bezug auf die Migrationszahlen in Deutschland Positionen der AfD zu übernehmen, in der Hoffnung, so Wähler zurückzugewinnen. Mitnichten. Warum ist das so? Wer diese Frage beantwortet haben möchte, dem empfehle ich die Lektüre dieses Buches.
Und jetzt noch ein bisschen kurz was zu Justus Bender. Der ist 1981 in Bonn geboren. Deutscher Journalist und Autor mit dem Schwerpunkt, man kann sich's denken, Rechtspopulismus und Rechtsextremismus. Und seit den 2010er Jahren arbeitete er in der Politikredaktion der Frankfurter Allgemeinen Zeitung und der Frankfurter Allgemeinen Sonntagszeitung. Und wie ich vorhin schon erwähnte, von Anfang an hat er als Journalist die AfD beobachtet, zu einem Zeitpunkt, als das mediale Interesse an dieser Partei, an dieser jungen Partei noch sehr gering war. Man kann ihn mit Fug und Recht als profunden Kenner der Partei bezeichnen. Und wie gesagt, das Buch erschien bereits 2017 und in der Retrospektive wirkt es für mich wie eine wahr gewordene Prophezeiung. Ja, und bevor ich euch erzähle, warum ich das Buch gewählt habe, spiele ich Steely Dan mit Pretzel Logic.

Und das habt ihr alle gehört, das war nicht Steely Dan, das war George Benson, der hat sich da vorgedrängelt. Aber zurück beim Eselsohr und mal gucken, vielleicht schaffe ich das auch noch von der Zeit. Und ich habe ja heute über das Buch von Justus Bender gesprochen, Was will die AfD? Und warum habe ich das Buch überhaupt gewählt? Das ist ja kein leichter Stoff und vielleicht auch polarisierend für den einen oder die andere. Und es ging mir darum, weil als die Parteigründung war, so 2013, 14, so um den Dreh drum, da habe ich mich überhaupt nicht um diese Partei gekümmert, weil ich habe gedacht, naja, wieder so eine Minderheitenpartei, mal abwarten. Und außerdem gab es zu dem Zeitpunkt andere Dinge, die mir wichtiger erschienen, als sich damit zu beschäftigen. Aber mit dem gestiegenen Zuspruch und der Art und Weise der Eigendarstellung der AfD-Politiker in, zum Beispiel auch in den öffentlich-rechtlichen Medien, wollte ich einfach versuchen zu verstehen, warum diese Gruppierung so schnell so einen starken Zulauf bekommen hat. Und so wurde ich auf dieses Buch aufmerksam. Und nach der Lektüre, und ich habe es eigentlich fast sogar, ich habe es zweimal gelesen, habe ich endlich die Verhaltensweisen und die Intentionen der Partei besser verstanden. Und diese Erkenntnis wollte ich mit meiner heutigen Sendung mit euch teilen und euch zum Lesen dieses Buches ermutigen. Und der eine oder die andere kennt bestimmt Robin Alexander, den trifft man ja in vielen Talkshows und da äußert sich ja auch im Netz viel. Der spricht seine Empfehlung aus, indem er das Buch als Standardwerk bezeichnet, wenn man sich für diese Partei interessiert. Und das ist ja schon fast ein Ritterschlag. Und das Buch schließt mit einem mich sehr nachdenklich stimmenden Satz und Zitat, muss ich schnell aufblättern. Und er schreibt, es liegen also Jahre vor uns, in denen jeder Mensch überlegen muss, was das Richtige ist. Das hört sich so einfach an, aber ist schon schwerwiegend. Ja, wir kommen zum Ende der Sendung, aber nicht um euch eigentlich auch noch ein Zitat mit ans Herz zu legen. Und zwar fand ich das schön, das hat Arthur Schopenhauer gesagt, es wäre gut, Bücher zu kaufen, wenn man die Zeit, sie zu lesen, mitkaufen könnte. Und das kann ich sehr gut verstehen, weil wenn man voll im Job steht oder wenn man im Studium steckt oder was auch immer, hat man wenig Zeit, um zu lesen, aber ich würde sagen, es lohnt sich. Und dieses Buch hat mir eigentlich auch geholfen, in den Dialog einzutreten mit Menschen, die eben anders denken als ich und ich will es ja einfach nur verstehen und ich finde, wir dürfen den Dialog nicht einstellen. Das ist ganz entscheidend. Man muss weiter miteinander sprechen und in Kontakt bleiben und nicht nur über E-Mail, sondern face to face sich gegenübersetzen und auch streiten, respektvoll und mit offenem Visier. Ja, das war schon wieder meine Sendung Eselsohr auf Radio Störfunk. Und ihr könnt mich eine Woche in der Mediathek wie immer nachhören, auf www.störfunk.de gehen, runter bis zum Donnerstag, bis ihr dann rechts den Esel findet. Oder aber am Montag wird ja auch die Sendung im laufenden Programm um 13 Uhr noch einmal wiederholt. Ja, also macht's gut, bleibt zuversichtlich und jetzt spiele ich noch ein bisschen Musik. Ja, es passt ja so einiges noch. Ja, jetzt kommt, hoffe ich mal, meine Steely Dan und dann noch ein bisschen Stanley Clark. Mal gucken, ob das jetzt hier will. Ja, macht's gut. Tschüss.

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0: Herzlich willkommen bei Lost Songs auf Radio
1: Störfunk.
0: Funk.
1: Wir sind
0: wieder hier,
1: ja? Live am Start,
0: vereint
1: als Double Trouble.
0: Double the Trouble, Triple the Trick.
1: Double Trouble. DJ Joxe links neben mir.
0: Juhu! Und auf dem anderen links DJ Sascha.
1: Yehe.
0: Herzlich willkommen.
1: Und ich wurde ja letzte Woche sehr, sehr gut vertreten von unserem Lieblingsgast.
0: Einer unserer
1: Lieblingsgäste, ja. Mimi.
0: Ja, der tatsächliche Part, das stimmt. Ja.
1: Der bringt immer sehr viel Musikwissen auch mit.
0: Ja.
1: Ich habe die Sendung nachgehört. Ihr wart teilweise verwirrt, was ihr überhaupt gespielt habt schon und habt es direkt wieder vergessen, was
0: du,
1: da lief.
0: Wir haben so nebenher so diskutiert und über Musik und
1: war
0: hin und her,
1: sehr schön,
0: dass wir einfach manchmal gedacht haben, haben wir es jetzt schon gespielt und habe ich schon gesagt, dass wir gespielt haben? Keine Ahnung.
1: Ja.
0: Das war halt ungeskriptet, weißt du?
1: Ja. Aber es war eine sehr schöne Sendung. Ihr
0: live,
1: hört uns
0: live
1: im Stream weltweit.
0: Ja, oder in Graz auf 104,8.
1: Oder direkt in Hall auf der 97,5. Und
0: auf
1: ich hoffe, jeder von euch, weil ich glaube weltweit, obwohl weltweit ist es nicht heiß, aber in den Regionen, wo uns die Leute hören, auch unsere Dauerzuhörer, da glüht die Luft.
0: In Frankreich auf jeden
1: in
0: Fall.
1: In Frankreich.
0: Da, der Wörli muss gerade kochen, der braucht den Herd nicht.
1: Beim Herrn Wörl.
0: Der macht es mit Sonnenlicht heute.
1: Ja, bei Familie, ja. Wörl in
0: Saint-Paul-le-Dax,
1: da ist die Bude schon wieder so brutal voll. Schreibt er mir. Ja, und da geht gleich mal Grüße raus. Natürlich an die Familie Wörl, besonders an den Wörli, der schon wieder am Herd steht, bei der Hitze auch noch am Herd stehen. Mensch.
0: Wahnsinn.
1: Da muss doch die Küche kalt bleiben.
0: Eiscreme muss doch geben, ja. Eiscreme.
1: Wörli, aber du hast mir noch nicht gesagt, was es denn heute gibt. Für dich, deine Familie,
0: ja,
1: und deine Gäste.
0: Eine Nachricht
1: durchklimpern, ja.
0: Vielleicht.
1: Wir schicken gleich mal Grüße raus an Teile der Familie Engel. Das sind anscheinend zwei Drittel der Familie Reisig sind zu Besuch bei Worlds.
0: Oh.
1: Die grüßen wir natürlich aufs Herzlichste. Und 3/5 der Familie Engel sind zu Besuch. Familie Engel aus Steinbach.
0: Jetzt wissen wir auch, warum der Mann am Herd steht, ja, weil diese hungrige Meute, die muss abgefespert werden.
1: Sexy.
0: Ganz klar.
1: 8 Personen.
0: Wahnsinn.
1: Bestimmt gibt es was super Leckeres. Schreib uns doch mal, was es gibt. Auf jeden Fall.
0: Käsebrot.
1: Ja, wir machen da gleich mal weiter mit Musik.
0: Ja, warte, ich habe auch noch einen Wunsch raus.
1: Infos.
0: Ja. Erster Song, Hot for Teacher von Van Halen vom fantastischen Hitalbum 1984. Also heißt das Album, das ist nicht aus diesem Jahr, obwohl doch. Ja. Edgy. Und zwar mit dem Sänger David Lee Roth. Ja.
1: Geil.
0: Noch nicht mit Sammy Hagar später, sondern die Runde vorher. Sehr geile Scheibe. Wunschlied von meinem Kollegen Matze. Grüße gehen raus, Matze. Ich hoffe, du hörst zu. Wenn nicht, dann hört das hoffentlich nach. Und dann hat man mein Wunsch: Sex in der Wüste.
1: Ja.
0: Jeder denkt das eine, doch dafür ist es zu heiß. Zu heiß gibt's nicht, oder?
1: Ja. So heiß gibt es eigentlich nicht.
0: Nee. Höchstens plötzlicher Herztod. Ja.
1: So sieht's aus.
0: Kleiner Scherz, das war's von mir.
1: Schnappt euch jetzt ein kühles Getränk. Der erste Song, der ist von mir, und zwar ist der mir heute über den Weg gelaufen, und zwar von Tulpe, eine deutsche Punkband. Ich habe die noch nicht gekannt, aber die haben einen Song jetzt rausgebracht. Sprengt den Wal. Und zwar, ihr hört auf den Text, er passt, weil mir geht's genauso, mich regt das Thema jetzt auf. Es ist schon tot, jetzt lasst ihn doch da verfaulen, so wie es die Dänen mit jedem gestrandeten Wal machen. Der bleibt halt liegen und wird auffressen von allem möglichen Viehzeug. Explodieren wird er nicht, wie alle wohl hoffen. Der ist zwar aufbläht, aber wahrscheinlich gast er ganz gemütlich aus. Auf jeden Fall, der Song von Tulpe sprengt den Wal. Weil dieser Wal durfte endlich sterben.
0: Sehr viel Qual.
1: Genau. Alle regen sich auf. Keiner regt sich auf, was gerade wieder, seit letzter Woche geht es wieder los mit dem Grind bei unseren lieben Freunden auf den Färöerinseln. Die schlachten gerade wieder jeden Tag hunderte Wale ab. Uns interessiert keine Sau. Die treiben sie in der Bucht nahe und dann wird einfach der Kopf durchgeschnitten. Egal, ob da schwangere Weibchen dabei sind, da werden die Babys rausgeholt aus dem Bauch, auch Kopf durchgeschnitten. Schaut euch da mal Videos an und schreibt an die Regierungen da oben. Oder an die EU-Regierung, dass sowas endlich mal verboten gehört.
0: Jawohl.
1: So.
0: Da stimme ich aber sofort ganz
1: zu. Der zweite Song ist dann gleich ein Song für den Wörli. Da kann er sich dann ablenken und mal zurücklehnen mit einem Glas Weißwein in der
0: aber
1: Hand.
0: Aber brennt doch alles an.
1: Ja, aber er hat sich gewünscht von Jamiroquai, Can't Heat. Viel Spaß mit diesen zwei Songs.
0: Ja, raus damit.
2: Nein.

0: Ja, was soll ich da sagen? Groovy, groovy, baby, ja.
1: Jamiroquai.
0: Damals, als es rauskam, fand ich es schon auch sehr geil.
1: Muss Hitze sagen. In der Büchse.
0: Heat in the box.
1: Canned heat.
0: Ja, ich sag,
1: ich glaube, kann man das so übersetzen? Eingedoste Hitze.
0: Canned heat, ja.
1: Hitze in der Box.
0: Ja, also so wie Luft aus der Dose, nur halt heiße Luft aus der Dose. Heiße Luft aus der Dose.
1: Passt doch.
0: Oder aber halt was anderes, ja, aber das... Kann ich nicht sagen.
1: Das darf jeder selber neu interpretieren, wie er will, du. Wie genau. Er will.
0: So sieht es nämlich aus.
1: Auf jeden Fall. Joxi.
0: Was ist da los?
1: Joxi. Ja. Du wolltest doch auch in den Urlaub.
0: Erst ab nächsten Donnerstag.
1: Ah, fahrt ihr am Feiertag schon weg oder machen wir nochmal Radio zusammen?
0: Und wahrscheinlich fahre ich gar nicht weg.
1: Aha.
0: Weil irgendwie ist das jetzt gerade so ein bisschen im Sand verlaufen.
1: Ja.
0: Aber spontan vielleicht. Ich hätte mal Bock. Grüße gehen raus, den Hossi und die Lissi zu besuchen.
1: Ja.
0: Aber das kommt natürlich A aufs Wetter und B, ob die überhaupt Zeit haben. Ja. Ja. Und aber nicht über den Feiertag, sondern nach dem Wochenende dann ist der ganze Urlaubswahnsinn auch vorbei. Wir sind alle wieder daheim.
1: Ja, und merkt euch gut, das ist der letzte Feiertag bis Weihnachten.
0: Du bist so blöd.
1: Das ist echt übel, weil 3.10. Wochenende und 1. November auch Wochenende.
0: Oh Mann,
1: es wird eine lange, lange Zeit.
0: Deswegen, wenn ihr Bock habt, wandert aus nach Neuseeland, weil da werden solche Feiertage auf den Freitag davor oder auf den Montag danach geschoben.
1: Da gibt es dann einen Bankday, gell?
0: Ja, das und dann ist trotzdem frei.
1: Finde ich auch super. Wir sollten eben nicht diskutieren, welchen Feiertag wir abschaffen, sondern wir sollten die Wochenendfeiertage auf den Montag legen.
0: Wir können ja mal eine Gegenfront aufmachen.
1: Auch Ostersonntag, weil Ostermontag ist ja eh Feiertag, aber dann den Ostersonntag bitte auch auf den Dienstag.
0: Richtig.
1: So wird das machen.
0: So wird das gemacht. Da sage ich mal, ganz nach dem Motto, der Chef von diesem Land hat ja schon gesagt, dass ich wahrscheinlich eine faule Sau bin und Teilzeit mache, Wellness-Teilzeit. Ja.
1: Teile von uns sind faule Säue.
0: Und damit kann ich ruhig sagen, dann alle Feiertage schieben, die aufs Wochenende fallen. Genau. So sieht es nämlich aus,
1: so
0: Freunde.
1: So sieht es nämlich aus. Und nicht da diskutieren. War Rente ab
0: 70. Zack.
1: Ich glaube, der ist auch ein bisschen zu heiß gerade beim Diskutieren.
0: Ja, was so sieht es aus.
1: Machen wir weiter mit Musik.
0: Ja.
1: Ich hau einen raus.
0: Alice in Chains.
1: Ja, geil, Alice in Chains, eine geile Band. Coole Grunge-Band, immer noch, nicht mehr aktiv, glaube ich, oder?
0: Doch.
1: Noch aktiv, Alice in Chains, okay. Ja,
0: natürlich nicht mehr mit Lace Daly, nicht mehr.
1: Ja.
0: Der ist leider nicht mehr unter uns. Ja. Aber die haben, ich weiß nicht, wann die letzte Scheibe rauskommt, ist schon wieder ein paar Jahre her, aber die machen noch
1: Musik. Da googeln wir doch gleich mal, ob die vielleicht auf Tour sind. Also,
0: oder schickt uns ein E-Mail und sagt uns.
1: Genau, ihr dürft E-Mails schreiben, auch bei dieser Hitze.
0: Und euch wünschen, mit Liedern, wo es um Hitze, heiß oder sonst was geht.
1: Knappe 40 Minuten noch, haut die Wünsche raus. Ja. Jetzt auch zum Thema Hitze, Sunshine von Alice in Chains.
0: Los geht's.

0: Da ging es ein wenig durcheinander, aber egal.
1: Liegt es an der Hitze? Ich würde sagen, es liegt an der Hitze.
0: Ich habe so einen Durst, das ist unglaublich.
1: Ja. Wir wissen es selber nicht.
0: Durst? Ja,
1: was hat sich da eingeschmuggelt? Welcher Song hat sich da eingeschmuggelt gehabt? Wir wissen es selber nicht. Aber auf jeden Fall haben wir gerade gehört von Faith No More, Land of Sunshine. Was für ein geiler Song, der sicher auch den Willi begeistert hat.
0: Ja, ja, natürlich Faith No More vom Album Angel Dust. Immer noch eine der geilsten Scheiben aus dieser Zeit.
1: Ja.
0: Mir gefällt die Real Thing, die davor, ein Ticken besser natürlich, aber beide Scheiben sind Bombe.
1: Ja, ja. Auch Nachfolgealben, wie hat's geheißen?
0: King for a Day, Fool for a Lifetime.
1: Fand ich auch sehr geil noch.
0: Ja, war mir zu ein bisschen zu unmelodisch.
1: Mhm.
0: Ja, also alle, die danach kamen, waren irgendwie nicht mehr so richtig melodisch wie die zwei.
1: Mike Patton dreht irgendwie immer mehr ab dann.
0: Ja, wobei es trotzdem noch coole Musik ist.
1: Eindeutig. Absolut, ja. Absolut gute Musik. Ihr seid immer noch bei Lost Songs.
0: Auf Radiostörfunk.
1: Auf Radiostörfunk. Heute an diesem wunderschönen, super heißen Donnerstag.
0: Sitzen wir im abgedunkelten Studio mit Zune-Fenster und einem kleinen Ventilator, der verhindert, dass wir völlig durchdrehen.
1: Ja, Wahnsinn. Ja. Ihr könnt diese Sendung nachhören am Sonntag zwischen 3 und 4 auf Radiostörfunk.
0: Richtig, 15 bis 16 Uhr.
1: Oder jeweils eine Woche lang in der wunderbaren Mediathek von Radiostörfunk.
0: Wer es verpasst, kann es nachhören.
1: Da könnt ihr es praktisch 24 Stunden
0: nachhören. Man kann es auch 100 Mal anhören.
1: Ja, immer wieder.
0: Zum Beispiel.
1: Immer wieder, bis die nächste Live-Sendung kommt, praktisch.
0: Ja, und dann hörst du die halt 100 Mal an. Das geht doch. Weißt du, bevor man immer am Handy rumdaddelt und TikTok-Videos anklotzt, hört man lieber
1: Radiostörfunk.
0: Lost Songs.
1: Ja, so vor allem Lost Songs. Aber es gibt natürlich auch genügend andere geile Sendungen hier auf dem Sender. Und machen wir mal wieder Werbung fürs eigene Radio. Wer Lust hat, selber mal hier am Mikrofon zu sitzen, kann entweder bei uns in der Sendung vorbeikommen.
0: Gerne als Gast bei uns, genau.
1: Oder er bewirbt sich hier mit einer eigenen Sendung.
0: Richtig.
1: Kann das dann wöchentlich auch jeweils eine Stunde machen oder alle zwei Wochen eine Stunde. Da ist Radiostörfunk sehr flexibel.
0: Genau.
1: Ein Sendeplatz findet sich immer, und wenn ihr da Bock drauf habt, dann kommt mal vorbei.
0: Genau, wichtiger Hinweis natürlich, politisch korrekt,
1: ja.
0: Und anständig, ja.
1: Ja.
0: Ansonsten darf man
1: fast spielen,
0: alles spielen, was man will. Ja.
1: Also wenn ihr zu uns kommt als Gast, wie immer, Schlagerverbot. Après-Ski-Songs-Verbot.
0: Also bei Lost Songs, nicht bei Lost Songs.
1: Ja, bei Lost Songs. Ihr dürft hier eine eigene Schlagersendung machen, wenn ihr Bock drauf habt.
0: Zum Beispiel. Grüße gehen raus an Zürtel und Bernie.
1: Das wäre Streamteam, ey.
0: Streamteam. Dann schalte ich aber ab, ich sag's euch. Ist nicht persönlich gemeint.
1: Ja. So.
0: Das wäre geil.
1: Eine halbe Stunde heiße Songs haben wir schon wieder gespielt. Dann machen wir doch direkt weiter. Hast du was am Start?
0: Ich hab immer was am Start, Mann.
1: Ja, komm, hau einen raus.
0: Ich hör mal den Regler gleich. Luft. Nicht, dass wieder was anderes kommt.
1: Mhm.
0: Jetzt passen wir mal auf. Ich mache erst einmal das.
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0: Schnabbeli, schnubbeli, schnabbel da, schnabbel da, Schwung. Das war ein bisschen eher so ruhiges, geschmeidiges.
1: Schmusi-Song.
0: Von der Never/No-Scheibe. Eigentlich eine sehr gute Scheibe, oder was heißt sehr gut, sehr neu. Die war ganz schön laut. Gut, dass ihr da gleich aufpasst, sonst hätte es euch vom Radio gerade weggefeuert. Ja? Aktuelle Scheibe, viel lauter ausgesteuert als manch andere. Manchmal oder meist ist es eher schlecht. Mhm. Man spricht vom sogenannten Loudness War. Ja, wer es nicht kennt, einfach mal googeln. Erkläre jetzt nicht, weil ihr habt nämlich noch einen Spitzenwitz. Ja.
1: So, jetzt ein Witz vom Choxe.
0: Ich fang mit einem anderen Witz an, damit dann passt es besser.
1: Ja? Okay, ja? Jetzt bin ich sehr gespannt.
0: Läuft der Enkel mit dem Opa durch die Gegend und fragt, du Opa, sag mal, wiegt ein Furz was? Mhm. Dann sagt der Opa, nee, da unten habe ich in die Hose geschissen. Ja, so fängt es an. Und jetzt kommt der eigentliche Witz. Ja, die mutigen furzen auch, wenn sie Durchfall haben.
1: Da ja. Bist du weit vorne kerle, dann. Kerle. Da bist du weit
0: also
1: vorne.
0: Da muss schon was, also da, also nur wenn mutig bist. Ja,
1: ja, ja, ja. Und das sind kurze Hose.
0: Wenn da abdrückst, ist gefährlich. Okay, genug Fäkalwitze. Ja. Hast so, du einen Song am Start?
1: Ich habe einen Song.
0: Erzählen?
1: Und zwar beides, du, ganz, du ja ganz spontan rausgesucht.
0: Echt jetzt?
1: Zwar natürlich wegen der Hitze. Heat in the Street von der Band Aches.
0: Ja.
1: Kenne ich nicht,
0: okay,
1: gegründet 79 in Florida und die waren dann mit Unterbrechungen bis 2019 wohl aktiv. Ständig wechselnde Bandmitglieder, aber waren auch schon mit Motorhead auf Tour.
0: Vernünftig.
1: Also muss wohl. Und dann haben sie bei, keine Ahnung, Rose Tattoo mitgespielt, Blackfoot, Mötley Crüe waren sie mit auf Tournee noch. Also wohl sehr bekannt. Ich habe tatsächlich noch nie was von denen gehört.
0: Ich kenne den Namen, aber ich hätte jetzt keinen Song festnageln können.
1: Und dann horchen wir uns doch da mal rein mit dem wunderschönen Song Heat in the Street von Aches.

0: Was für eine geile Coverversion.
1: Tja, wenn man es halt spielen kann.
0: Ja.
1: Ne? Das waren die Me First and the Gimme Gimmes. Ja. Sehr geile Coverband, kann ich nur empfehlen. Die machen lauter so Punkrock-Versionen von Klassiker, was weiß ich. Die haben Leaving on a Jet Plane, Country Roads.
0: Ganz viele.
1: Sehr geil. Klassische Hitsongs und die haben die auf Punkrock einfach rausgefeuert. Ja, sehr, sehr gut.
0: Ja. Ja, und ich habe gerade festgestellt, also Aches, da muss ich mich mal echt mal reinhören, was die so gemacht haben. Also ein paar Alben haben sie schon rausgebracht, sehe ich da gerade. Ja, mindestens 8, 9, 10, so. Nicht schlecht, das meiste, ja, in den 80er dann. Da war wohl die Hochzeit von Aches.
1: Ja, habe ich gesagt, ich kenne den Namen, aber ich kann mich nicht mehr erinnern. Ja. Garantiert hat es der eine oder andere Kumpel auf jeden Fall am Start gehabt.
0: Mhm.
1: Damals ging das Metal so richtig los eigentlich in den 80er.
0: Ja, genau.
1: Ja, das war eine schöne Zeit.
0: So, jetzt schnappt euch nochmal ein kühles Getränk, geht raus in die Straßen, in die Hitze der Straßen.
1: Ja, damit das passende Lied zum Abschluss auch rausgeht.
0: Ja, so machen wir das auch. Das wird er mir jetzt auch machen.
1: Ja,
0: Wir sind zurück nächsten Donnerstag.
1: Niemals den Effekt der Innerkühlung vergessen.
0: Ja.
1: Grüße gehen noch raus an der Tobi. Dein Song ist ja Glaube. Ich hoffe, du hast es gehört. Und wir werden uns jetzt gleich ein kühles, blondes Night switchern. Oder
0: so machen wir das.
1: Ich glaube, ich nehme sogar ein braunes, ein kühles, braunes. Möglicherweise.
0: Ein Guinness, ein schwarzes.
1: Du, so ein schwarzes Ding.
0: Das passt auch. Immer gut,
1: Guinness,
0: immer gut. Guinness geht immer. Das große Rätsel der heutigen Sendung bleibt natürlich, dass wir nicht gelöst haben. Was kommt heute bei Worlds in Frankreich auf den Tisch?
1: Ja, keine Ahnung.
0: Er hat sich nicht mehr gemeldet.
1: Ich glaube, Schnitzel mit nicht. Pommes, das haben die bestellt. Weil alles anbrannt ist, weil der eine Flasche Weißwein drunter hat, weil es so heiß war.
0: Und dann gab es Schnitzel.
1: Jetzt kommt noch Zu viel Hitze vom Falco und Klassiker 82. Album Einzelhaft. Los geht's.
0: Viel Spaß. Ciao.

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Einen wunderschönen guten Abend von meiner Seite. Schön, dass ihr wieder eingeschaltet habt zur Eclipse Radio Show. Heute haben wir bisher den Opener-Track Theme from Antarctica gehört. Danach gab es zwei Platten, die ich von meinem guten Freund Ben aus Heidelberg geschenkt bekommen habe. Vielen Dank dafür schon mal. Und zwar Dark Side, sehr gutes Album, kann ich nur jedem weiterempfehlen. Da den Track Golden Arrow, goldener Pfeil. Und der dritte Track mit deutschen Lyrics ist von DJ Cozy, DJ Kotze. Man streitet sich darüber, wie man den Namen ausspricht. Und der Track hieß Nices Wölkchen, passend zum Wetter heute. Danach habt ihr, ihr wisst es, Outcast So Fresh So Clean gehört. Und jetzt hört ihr gerade einen indisch angehauchten Pop-Track von einer Mr. Bongo Compilation. 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

Mein Freund Chris im Studio hat mich gerade darauf hingewiesen, dass ich einen Track vergessen habe. Danke für den Hinweis, mein Freund. Und zwar lief natürlich als letzter Track Usher, I Don't Know, produziert von The Neptunes.

So, am Wochenende habe ich mit einigen Freunden, unter anderem Larry und Stu und Dani von Painkillers on Wax und Amnesiac auf der schönen Diversity Jam aufgelegt. Wer nicht da war, hat auf jeden Fall was verpasst. Trotz des schlechten Wetters haben wir für gute Tunes gesorgt. Gleichzeitig wurden im Rahmen der langen Nacht bzw. der Kunstnacht, hieß es, Graffitis an die Wand beim Club Alpha gesprüht. Thema war Wasser und ihr könnt heute oder die nächsten Tage dort vorbeigehen und euch die Kunstwerke anschauen, bestaunen. Es ist sehr schöne Kunst entstanden und es war schön, trotz der ganzen Einschränkungen endlich mal wieder ein bisschen Leben zu spüren, etwas Normalität zu fühlen und einfach ein bisschen abzuschalten, trotz bzw. auch unter natürlich den ganzen Maßnahmen. Mit mir im Studio ist auch Luca. Grüße an ihn. Er hat ein paar Platten im Gepäck und ich bin schon gespannt. Der nächste Track ist von Luca. Viel Spaß.

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2: Hallihallo. Herzlich willkommen zu unserer Radiosendung 9.
3: Grüß Gott.
2: Grüß Gott. Auch der liebe Gott ist dabei.
3: Nee, der liebe Jens. Sorry. Liebe Jens. Ich weiß nicht, ob Gott hier reinpasst ins gläserne Studio.
2: Chris. Der Göttergatte.
3: Ich jetzt, oder?
2: Ja.
3: Okay, danke. Ja, danke, ich nehme das Lob an. Chris, wie geht's dir?
2: Mir geht's gut. Wir hatten einen richtig schlimmen Start jetzt hier in den Abend, weil wir nicht ins gläserne Studio gekommen sind. Und da war ich jetzt ziemlich aufgeregt und bin immer noch nicht so richtig angekommen. Aber ich freue mich auf die Sendung. Ich hatte heute einen stressigen Tag. Ich stand heute den ganzen Tag an der Kreissäge und das war lange. Mhm. Den ganzen Tag da stehen, das bin ich.
3: Was wurde denn gesägt?
2: Ganz viele Platten wurden gesägt, Massivholz wurde gesägt.
3: Vorbereitung.
2: Ganz viel Vorbereitung, genau. Okay. Das Sommerferienprogramm und heute hatten wir noch so eine Besprechung und wir machen so ein großes Ferienprogramm und da machen wir dann auch immer so ein Lied, was wir umtexten und unser Thema dieses Jahr sind Helden und Heldinnen und wir haben jetzt ein Lied umgedichtet von Muss nur noch kurz die Welt retten. Und halt in Heimbacher Hof und wir sind alle Helden und hier und da. Und ich weiß jetzt schon, dass das ein ganz mieser Ohrwurm diesen Sommer wird, weil das schon sehr catchy ist. Also ich habe den seitdem auch die ganze Zeit im Kopf.
3: Wird es davon eine Aufnahme geben?
2: Nee, nicht für die Öffentlichkeit. Nee. Okay. Also es gibt schon eine Aufnahme, aber nicht für die Öffentlichkeit.
3: Okay.
2: Da muss man exklusiv hingehen, um sowas hören zu können.
3: Okay. Und wann müsste man da hingehen und wie alt muss man sein?
2: Man muss entweder zwischen 6 und 12 sein und angemeldet sein oder irgendwie mit denen verwandt oder Bekannte sein und dann darf man zum Abschlussfest kommen. Aber
3: also eine sehr exklusive
2: der Bürgermeister
3: Gruppe.
2: Oder der Stellvertretende, der darf es hören.
3: Genau, ganz der Glückliche.
2: Die dürfen vorbeikommen, genau. Ja, genau. Jens, wie geht's dir?
3: Mir geht's sehr gut. Ich habe noch einen Arbeitstag, dann ist hier Urlaub. Und von daher, ich habe jetzt ganz viele Sachen noch erledigen können. Sind nur noch so die letzten Sachen, die, also ich muss ja immer viel dokumentieren und übergeben und dann ist auch noch Monatswechsel, das heißt, wir müssen am Ende vom Monat immer unsere Arbeitszeit da niederschreiben, also immer so stückchenweise, das ist so, hier bei der Familie war ich so lang, dann bin ich dahin gefahren, dann muss ich bei der Familie diese Zwischenfahrt berechnen, das Landratsamt will alles ganz, ganz genau.
2: Ein Hoch auf die Bürokratie.
3: Ja, sage ich da auch jedes Mal. Jedes Mal am Ende vom Monat denke ich mir, die Bürokratie ändert sich ja nicht. Könnte ich auch mal wöchentlich schon dokumentieren, aber es passiert dann immer so eine Woche und dann ja, reißt es halt wieder ein, weil man Besseres zu tun hat. Zum Beispiel sich um Menschen kümmern oder Radioschlüssel suchen.
2: So. und wie lange hast du denn Urlaub?
3: 3 Wochen.
2: Boah.
3: Ja, ich hatte, glaube seit ich jetzt hier bei der AWO in Hall arbeite, noch nie 3 Wochen am Stück Urlaub. Deswegen, ich bin ein bisschen unsicher, was das gibt. Also ob ich also, wieder.
2: Ob du dann überhaupt wieder zurückkommen kannst.
3: Genau, das richtig. So, ob ich wieder eingearbeitet werden muss oder so.
2: Wie nach einem zu dollen Drogentrip, da kommt man gar nicht mehr zurück.
3: So habe ich vor, mich zu fühlen tatsächlich, genau.
2: Sehr schön. Und hast du einen Plan, wo du hingehst in Urlaub oder du gehst in Urlaub?
3: Ja, genau. Und zwar ganz spontan haben wir uns jetzt doch umentschieden für die Normandie.
2: Ha, Chris. Da war ich ja doch auch schon mal.
3: Ob es dein Einfluss war, wer weiß es. Aber also, das war letztes Jahr, ne?
2: Ja, letzten Sommer war ich. Ziemlich genau von einem Jahr.
3: Du hast dich von den Weltkriegen nach hinten durchgearbeitet.
2: Genau.
3: Am zweiten angefangen, dieses am ersten geendet.
2: Genau, und jetzt diesen Sommer gehe ich dann ins Römische Reich zurück.
3: Und das ist ein großer Sprung.
2: Ja. Ja. Ja, du musst ein bisschen berichten und ich muss dir ein paar Tipps geben nochmal.
3: Ja, eher Tipps geben, weil, wie gesagt, alles spontan, aber ja, genau. Also ich versuche so viel, wie ich kann, zu berichten. Aber ansonsten machen wir eine entspannte Sommersendung, würde ich sagen. Ich mache heute nicht mehr viel.
2: Ja, wir wollten eigentlich anders in die Sendung reinstarten. Wir machen jetzt den Gag trotzdem.
3: Ja.
2: Mit dem nächsten Lied. Viel Spaß.
4: Scheiß AfD. 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
3: Jetzt erzähl dir mal, wie sieht denn das aus? Entschuldigung, ich verstehe sie gar nicht. Ich verstehe ihre Frage nicht.
2: Ja, das ist ja oft so.
3: Ich würde ja ihre Frage sehr gerne beantworten. Aber hier, sie hören es ja selbst. Also,
2: ja, das ist ja oft so, dass sie die Frage nicht verstehen wollen.
3: Was?
2: Sie wollen die Frage nicht verstehen.
3: Das finde ich jetzt unmöglich. Das ist eine Unverschämtheit.
2: Sie sind eine Unverschämtheit.

0: So, jetzt kann man uns mal wieder verstehen. Einige Fragen kann man jetzt verstehen.
1: Da kann
0: man
1: auch gleich eine Nachricht rein,
0: wie ihr es gehört habt. Hier hat mein Handy noch nicht auf leise gehabt.
1: Hier ist alles live. Hier ist alles live und on the fly. Fehler passieren.
0: Ja.
1: Ja, so wie zum Beispiel im Öffentlich-Rechtlichen, dass man einfach mit Nazis spricht zur besten Sendezeit. Solche Fehler passieren halt leider. So ist,
0: aber man weiß Gott, es ja nicht.
1: Auch das sind Menschen.
0: Vielleicht kann man sie jetzt mal entzaubern.
1: Ja, ich glaube, dieses Sommerinterview hat dazu beigetragen, sie zu entzaubern. Hast du es gesehen,
0: Chris? Nee, ich habe es nicht gesehen, aber ich habe noch gar keins gesehen.
1: Ja,
0: hast du es von einer anderen Partei gesehen?
1: Gar nicht.
0: Von einer wichtigen Partei? Von der richtigen?
1: War noch eine richtige Partei dabei? CDU?
0: Nee, ja, doch, der März. Merz hat geredet und hat schon wieder
1: keine
0: Fake News. Steigbügelhalter.
1: Ja. Sind im Prinzip Faschos.
0: Ja.
1: Also in Leid.
0: Im Schafspelz.
1: Faschos im Schafspelz. Genau. Nee, als Patriot habe ich mich natürlich eher auf die Frauenfußball-EM konzentriert.
0: Ja, och, nervig. Mann. Schade, dass die raus sind.
1: Ja, ich habe gehört, die Torhüterin hat wieder versagt. Ein Spiel gut, eins versagt sie.
0: Ja, das war ich. Also alle, die es gesehen haben, Ann-Kathrin Berger, du bist trotzdem eine Fußballgöttin. Das war toll, wie du gespielt hast. Aber leider im falschen Moment nicht das kurze Eck zugemacht. Aber da ganz, also das muss man schon sagen, den gleichen Spielzug haben die Spanier locker 15 Mal in dem Spiel gemacht, dass die von außen gekommen sind, reingepasst haben oder reingeflankt haben. Und das war vielleicht dann das 16. Mal und da hat sie dann nicht reingeflankt und hat dann das kurze Eck gewählt und deswegen stand die Berger schon ein bisschen weiter vor und wollte dann die Flanke abwehren.
1: Das heißt, aus deiner Expertensicht unglücklich ist auch die Hintermannschaft da beteiligt, beziehungsweise deutsche Stellungsspiel war wohl 15 Mal vorher schon nicht so gut.
0: Doch, dass war, da war es gut genug. Okay. Aber beim 16. Mal war es dann schlecht.
1: Okay.
0: Aber trotzdem gut gemacht und es war, ja, schade, dass sie draußen sind, aber war trotzdem toll und gerade das Spiel gegen Frankreich, das war eine Wonne.
1: Ich fand die Überschrift im Postillon heute sehr gut, dass sich die deutsche Frauenmannschaft so freut, dass sie nicht Merz treffen muss und deswegen gejubelt hat.
0: Wir haben auch die ganze Zeit den Gag gemacht, dass wir jetzt für Spanien sind, weil Merz sich ja fürs Finale angekündigt hat. Ja, das geht man dem nicht.
1: Nee.
0: Dann doch lieber in Verlängerung verlieren.
1: Richtig.
0: Ja, ich finde, wir haben jetzt schon viele Clowns angesprochen. Die AfD haben wir angesprochen, wir haben Merz angesprochen und jetzt kommt mein Lied der Woche, Clown im Supermarkt. Viel Spaß.
2: Schauen wir mal.

0: Nein, don't stay. So, jetzt, hallo. Ich habe die falschen Sachen gedrückt. Heute ist eine dubiose Sendung.
1: Eine sogenannte Montagssendung.
0: Ja, das ist unsere letzte Sendung hier im Gläsernen Studio. Aber dazu kommen wir später. Ja, don't stay.
1: Von Linkin Park, genau. Chris, ich hab's dir gerade gesagt, ich habe nie einen Zugang zu Linkin Park gefunden. Warum denn du und wie?
0: Ich habe meinen Zugang über meine großen Geschwister bekommen. Also großen Shoutout gehen raus an meine großen Geschwister. Und vor allem an denen, der gerade zuhört. Vielleicht wird noch jemand anderes
1: zu. Wer hört denn zu?
0: Der Andreas. Liebe Grüße gehen raus.
1: Liebe Grüße.
0: Ja. Und zwar habe ich früher, das war meine erste Autonomiephase, da habe ich einen MP3-Player bekommen und da waren ein paar Alben drauf von Linkin Park. Und seitdem war ich dann Linkin Park-Fan oder hatte den Zugang dazu. Und ja, ich feiere immer noch die Musik. Ich höre sie sehr selten, aber immer wieder, wenn sie kommt, dann ist sie sehr, sehr stark.
1: Genau, du hörst ja selten englischsprachige Musik oder nicht deutschsprachige Musik.
0: Eigentlich nie.
1: Genau.
0: Aber da ist okay, doch.
1: Aber dann irgendwie, also ich verbinde Linkin Park tatsächlich immer mit so Animes und so dieses, ich weiß nicht, das ist so, und, oder so, so ein Dark Romantic Ding. Also die Leute, die bei uns eher so auf Animes gestanden sind und auf, ja, ansonsten eher so Gothic-Sachen, die haben auch Linkin Park gehört. Mhm. Aber das war damals, kam
0: das
1: glaube ich neu raus.
0: Abwertend. Nee, das überhaupt nicht. Meinen Sie das jetzt abwertend?
1: Überhaupt nicht.
0: Was meinen Sie?
1: Ich bin etwa 10 Jahre älter als du und das ist schon eine ganz andere Zeit.
0: Ich finde, die Frage ist schon allgemein in eine Richtung gestellt.
1: Ist schon tendenziös, oder?
0: Tendenziös, definitiv.
1: Ich höre sie gar nicht mehr. Entschuldigung.
0: Was wollen Sie mir was? Also es ist eine Sauerei, wie Sie mit mir umgehen. Fragen Sie das andere Politiker auch? Sendungsmachende?
1: Ja, das ist einfach linkes Framing, was hier passiert wird im Störfunk. Aber da bin ich an nichts anderes gewöhnt. Zeckensender.
0: Nee, also ich bin ein Riesenfan. Ich fand die ganzen Sachen früher so cool. Ich finde dieses Mix, also dieses New Metal Ding, wo Metal Core ein bisschen drin ist und dann noch ein bisschen Rap und so DJ-Shit, das hat viele Komponenten drin. Und ich bin noch nicht ganz sicher, wie ich das neue Album finden soll. Aber
1: ach, mit der Sängerin?
0: Ja.
1: Ja, das ist schon draußen.
0: Ja, ich glaube.
1: Ja. Ich hoffe, ich glaube schon. Also ich weiß,
0: die machen ja schon groß Tour und so.
1: Ja, genau. Und also ich weiß, als die erste Single rauskam, das war so ein Ding.
0: Oh.
1: Das habe sogar ich mitbekommen.
0: Eine Frau?
1: Eine Frau?
0: Ein Hund im Büro.
1: Genau. Eine Frau in der Band.
0: Bei Linkin Park. Ja. Nee, aber das machen sie ganz gut. Ja, machen wir einfach
1: machen wir weiter.
0: Komm.
1: Ey, komm, eine Sommersendung.
0: Eine Sommersendung, machen wir, also wir teilen unsere Sendung einfach. Wir machen eine zweite Sendung, ist eine Gedächtnissendung. Und die erste Sendung ist noch einfach ein bisschen spaßig, fröhlich. Und zwar habe ich mir diese Woche jetzt gerade, wenn ich ganz viel an der Kreissäge stehe, da brauche ich Musik, die ballert. Ich stehe da auf Rock. Und wir waren ja gemeinsam mal bei der Night Flight Orchestra. Und da habe ich Josephine mitgebracht. Viel Spaß.

0: Ein Fiebertraum von einem Lied. Danke, Chris.
1: Everything in its right place von Radiohead. So, wer ist jetzt auch in its right place oder wer ist auch noch nicht in its right place?
0: Hulk Hogan ist wohl noch nicht in seinem right place. Keine Ahnung, Hulk Hogan ist gestorben wohl. Oh. Gerade erfahren. Aber, ja, genau. Rippchen gehen raus.
1: Rest in peace.
0: An den WWF-Superstar aus den 80ern und 90ern, Hollywood Hulk Hogan.
1: Der lange noch gut war und Obama supported hat und
0: dann irgendwann falsch abgebogen ist und jetzt ein harter Trump
1: im Internet ganz falsch abgebogen ist. Einmal auf den falschen Link gedrückt und schon bist du Trump-Supporter.
0: Genau. Schwierig.
1: Naja.
0: Ein Headbutt, ein Legdrop zu viel abbekommen.
1: Ein Wähler weniger hat er jetzt.
0: Genau.
1: Für die nächste Präsidentschaftswahl.
0: Richtig.
1: Mal schauen.
0: Aber viel, viel wichtiger für mich diese Woche oder berührender war der Tod von Ozzy Osbourne.
1: Wer ist das?
0: Alter, komm gleich rüber. genau, Ozzy Osbourne, wir hatten es, glaube ich, letzte Woche noch von dem Abschiedskonzert Back to the Beginning, wo sie in Birmingham in diesem Aston Villa Park gespielt haben.
1: 200 Millionen Euro haben sie
0: gespielt. 140.
1: 140, Millionen. Oh, Pfund.
0: Pfund, keine Ahnung, vielleicht sind es 200 Millionen
1: Keine Dollar. Ahnung, was die Inseln da wollen.
0: Ey, also Pfund verstehe ich auch nicht. Verstehst du, Pfund?
1: Also, das ist doch eine das kann man messen, wie schwer.
0: Das ist Gewicht.
1: Wie schwer.
0: Ja,
1: wie schwer. Ja, so. 2 Pfund.
0: Ohne Witz, lasst euch eine andere Währung einfallen. Das mal an der Seite. Aber genau, 140.
1: Das ist wie wenn wir sagen würden: Boah, das hat 12 Kilogramm gekostet.
0: So ist es. Genau so, Chris. Auf jeden Fall, jetzt sind wir in dieser richtigen Stimmung, denn mit Ozzy Osbourne ist jemand gestorben, der für meine musikalische Entwicklung wohl ziemlich wichtig war, also Black Sabbath, seine Band vielmehr. Und ich glaube, das Coole ist an dem, dass der halt so dieser komplette Anti-Rockstar war. Also im Sinne von, ich glaube, schon authentisch bis ins Mark. Der war einfach, ja, so wie er sein wollte, also einfach ein bisschen durchgeknallt. Und was halt so schade war, diese MTV-Zeit ist wahrscheinlich ein bisschen zu früh für dich gewesen, so dieses The Osbournes.
1: Ich kenne nur Zusammenschnitte, aber ich kenne es nicht.
0: Ja, genau. Und also
1: was war das?
0: Das war
1: denn
0: so die erste Reality-Show, wo man die Osbournes, also seine Familie, gefilmt hat. Und das war halt so, ja, das sind alles irgendwelche, also schon interessante Personen, aber die sind halt reich und die sind ein bisschen verrückt und der Verrückteste ist halt Ozzy Osbourne, der so rot und nuschelnd durchs Haus stolpert und es gibt noch zig Hunde und Katzen, die scheißen überall hin und der sagt Sharon, seine Frau, the fucking dog shit on the fucking carpet und solche Sachen, aber noch unverständlicher, wie ich jetzt gesagt habe, oder dass er irgendwie finnischen Death Metal auflegt, um seine Nachbarn zu ärgern und so. Also keine Ahnung, was da gestaged war. Auf jeden Fall ist er, glaube ich, einer ganzen Generation so bekannt geworden und gar nicht in erster Linie durch seine fantastische Musik. Und vielleicht spielen wir einfach mal jetzt was von Black Sabbath. Komm, wir fangen einfach vorne an. Black Sabbath.

0: Black Sabbath.
1: Schön.
0: Gut, Chris. Jetzt weißt du, wer Ozzy Osbourne war.
1: Das war der Ding, der gesungen hat.
0: Richtig. Der Linkin Park-Fan hat 100 Punkte. Sehr gut. Nein, ich disse dich nicht mehr damit. Aber krasses Lied, oder? Sag mal was. Ist schon ist was gut. Atmosphärisches.
1: Ja. Und der Build-Up und mal da merkt man, da ist Herzblut dahinter. Ja.
0: Es wird tatsächlich das erste Lied auf dem ersten Album 1969.
1: Das war 70.
0: Genau. Auf jeden Fall, ja, genau, vom Debüt. Und
1: von 1970,
0: genau.
1: Am 13. Februar.
0: Ja, guck mal.
1: Wenn es noch am Freitag war, dann.
0: Richtig, vorher, bevor es veröffentlicht wurde, sind sie, glaube ich, oder kurz danach, sind sie in Schondorf in der Manufaktur und in Schwäbisch Hall im Club Alpha, wie ich jetzt erfahren habe, aufgetreten damals.
1: Boah.
0: Black Sabbath in Schwäbisch Hall.
1: Kann man sich auch nicht vorstellen.
0: Nee, richtig. Aber ich finde es gut,
1: dass. Die richtige Welt mit Metropolis
0: immer. Ich finde es gut, dass Ozzy Osbourne nicht sterben musste, ohne Schwäbisch Hall gesehen zu haben.
1: Ja.
0: Chris.
1: Sonst auch kein lebenswertes Leben.
0: Nee, wirklich nicht. Chris.
1: Ja.
0: Wir wollen noch ein paar Urlaubstipps, wollte ich mir jetzt von dir abholen, so zwischendurch.
1: Genau. Es ging ja bei dir in die Normandie im Urlaub und ich habe jetzt schon mitbekommen, dass ihr nach Caen geht. Ich hoffe, ich spreche es richtig aus. C-E-A-N schreibt man es. Ja. Nee, C-A-E-N. Und das ist eine Stadt in der Normandie, die ganz lange versucht wurde einzunehmen von den Alliierten. Und was ich da ganz interessant fand zu dieser Stadt, war, dass in der Stadt es mehr zivile Opfer gab durch Bombardements von den Engländern, Amerikanern, als Menschen, die am D-Day gestorben sind.
0: Krass.
1: Heißt, die zivile Opfer in Caen war größer als das Opfer von Soldaten am D-Day.
0: Vom Militär.
1: Genau.
0: Am D-Day.
1: Und ja. ich find das schon immer interessant, weil die Franzosen konnten für den Krieg genauso wenig wie die ganzen Soldaten, die da gestorben sind.
0: Vor allem zivile Opfer ist
1: einfach nochmal
0: eine Ansage. Ne?
1: Genau. Und, aber darüber wird gar nicht berichtet. Das finde ich einfach einen interessanten Fact, wo die konnten nicht flüchten, weil die Deutschen, die halt sonst da auch nicht gut behandelt hätten.
0: Genau.
1: Und ich finde, das ist ein Opfer, das wurde gezahlt, das wurde in Kauf genommen, aber da darüber redet niemand. Nur zu eurer ersten Station, um jetzt mal einfach die Stimmung gut zu machen.
0: Gut, es passt von unserem ganzen Schabernack ein bisschen zurück. Mit Black Sabbath haben wir es ja versucht, mit dem Tribute an Ozzy und jetzt kommst du mit Caen.
1: Ja.
0: Dann läuft doch.
1: Ich habe zwei, also ich finde vor allem, also man kann natürlich in der Normandie ganz viele Bunker angucken und ganz viele Plätze, wo es war. Und ich sag zuerst das, was ich overrated fand. Und zwar ist Pont-du-Oc war, da geht es eine Steilküste hoch und da müssten die Amerikaner hochgehen, um da so ein paar Artilleriegeschütze einzunehmen und ein paar Bunker einzunehmen. Und das wird gerade auch bei Soldat James Ryan oder bei vielen glorifizierenden Spielen ganz groß gemacht. Im Endeffekt ist es, da ist nicht mal ein richtiges Museum dabei, das ist voll das überlaufende Touri-Zentrum. Ganz viele Amis sind da unterwegs. Mhm. Und im Endeffekt sieht man halt einfach nur ein bisschen eine Wiese, wo ein paar Krater drin sind und so zwei, drei Bunker, wo man reingehen kann. Aber es gibt viel coolere Sachen. Und zwar, wo ich war, was richtig cool war, war bei Juno Beach. Da gibt es ein Museum. Das lohnt sich reinzugehen. Ist echt toll. Und was noch auch toll war in Saint-Mère-Église. Das kennt man auch von Der längste Tag. Da kam nämlich ein Fallschirmspringer, kam runter, oder die hatten ja nur Fallschirme, die man nicht lenken konnte. Und der ist nämlich dann an der Kirche, ist er dann nicht runtergekommen, sondern ist am Kirchturm hängen geblieben.
0: Ja.
1: Und
0: hing dann da
1: und hat meiner Meinung glaube ich noch überlebt, vielleicht war es auch ein bisschen, also vielleicht ist das auch falsch, ich glaube, er wurde angeschossen und da gibt es ein richtig, richtig, richtig gutes Museum, wo unterschiedliche Zeitepochen auch im Zweiten Weltkrieg und die Besetzung von Frankreich durchnimmt und das war richtig, richtig toll da zu sein, nur empfehlenswert und sonst kann man natürlich einfach viele Bunker angucken und schauen, wie es war. Und ich würde empfehlen, in nur gute Museen gehen, weil da gibt es ganz viele Museen, wo dann einfach nur ganz viel Militärkleidung ausgestellt wird. Und das ist okay, das kann man mal sehen, aber da ist der Mehrwert.
0: Ja, kennst du eine Uniform, kennst du alle.
1: Relativ, sag ich immer. Relativ niedrig. Aber ich bin richtig gespannt, was du sagst. Und so ein paar Monumente kann ich dir auch empfehlen. Gerade von den Engländern gibt es ein Monument, wo dann so ganz viele Personen in der Landschaft stehen. Aber da weiß ich gerade den Namen nicht. Das habe ich nicht gefunden in der Schnelle.
0: Okay, aber dann habe ich schon mal ein paar Tipps. Hey, super.
1: Ich schicke sie dir nochmal.
0: Vielen lieben Dank, Chris, an der Stelle. Und ich würde sagen, wir machen weiter mit unserem Aussie-Tribute-Teil. Wir gehen 3 Alben weiter zur Volume 4 und spielen euch jetzt Snowblind. Viel Spaß.

0: Snowblind von Black Sabbath.
1: War der oft irgendwie in den Bergen unterwegs oder wieso redet der denn über Snowblind?
0: Ja, ja, also Ozzy Osbourne ist mit seinen Kumpanen beim Namen Geezer Butler, Bill Ward und Tony Iommi oft in Skigebieten
1: gewesen.
0: Ja. Nee, und mit so Schneeschuhen sind die wohl von Hütte zu Hütte und haben sich da die Inspiration für ihre
1: Snowblind.
0: Für ihr Liedgut geholt.
1: Ja. Nur echte Bergkenner können Snowblind richtig.
0: Genau. In diesem Sinne, Leute, Finger weg von Coca-Cola.
1: Weißen Ding.
0: Weißen, genau, richtig.
1: Watch out, keine, well. Keine weißen Weihnachten dieses Jahr, mein Freund.
0: Klimawandel hat nicht nur Schlechtes. Chris, wir haben einen Liedwunsch reinbekommen über unsere Studio-Hotline.
1: Warpicks.
0: Und das wirft uns unsere Setlisten ein bisschen durcheinander, aber ist kein Problem, weil wir finden eigentlich beide, das ist ein richtig geiler Abschluss für unsere kleine Ozzy-Hommage. Und ich kann jetzt schon sagen, also ich gehe davon aus, dass die Freispieler, die nach uns kommen, auch noch ein bisschen Black Sabbath oder Ozzy spielen. Und also ich höre derzeit sehr viel Black Sabbath wieder. Und wahrscheinlich werde ich auch die nächsten Sendungen noch ein bisschen was von Sabbath spielen.
1: Ja, das darf nachbeben.
0: Da darf es haben. Ja, also ja, mich hat es wirklich ein bisschen mitgenommen und nicht mal so, weil, also der ist ja eigentlich mit 76 und diesem Lebensziel, der hat ein erfülltes Leben gehabt. Der hat jetzt vor 2 Wochen noch Birmingham seinen Abschied gemacht. Und ich weiß nicht, ob ihr Videos gesehen habt, aber das war so emotional, ne? Also von Parkinson geschüttelt und geplagt, saß er da auf diesem Thron und hat noch 2 kleine Sets gespielt und hat sich bei den Fans bedankt. Und ich glaube, das habe ich das letzte Mal schon gesagt, ich finde es so authentisch, wenn die durch alle ihre Hochs und Tiefs begleitet, so Rockstars, dann ist es okay, wenn die am Ende dann nochmal so einen Auftritt raushauen. Und wenn sie es wollen, ne? Und im Prinzip ist es so ein geiler Abtritt für so einen Rockstar. Ja. Von daher.
1: Wollen wir kurz die Abmoderation machen, bevor du dein Ding machst? Also wir sagen Tschüss.
0: Wir müssen Tschüss sagen.
1: Dein letztes Mal im gläsernen Studio, in Zukunft nur noch im normalen Studio. Mhm. Wieder in der im normalen Störfunk.
0: Im normalen Störfunkstudio, da wird es heiß, genau. Es ist sehr heiß.
1: Ja. Aber jetzt, dann sagen wir Tschüss.
0: Bleib
1: dran bei Freispiel und bei Musik aus am Sonntag.
0: Genau, bleibt stabil. Und jetzt kurz der Text von Warpicks, weil wir dachten, der passt so aktuell zu all diesem Kriegsgeschehen auf der Welt. 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

0: Da sind wir wieder. Herzlich willkommen, meine Damen und Herren, hier zu unser aller Lieblingssendung Radio Freispiel.
1: Live!
0: An diesem herrlichen Donnerstagabend.
2: Ja, hallo, alle miteinander.
3: Wunderschönen guten Tag.
0: Da sind wir wieder, ja, eure Lieblings-Süßspielbande. Alle haben wir uns hier wieder zusammengefunden im Knorsikon, ja, nur für euch, nur für unsere Fans. Zu unserer herrlichen Sendung, hier das Radiophone Lagerfeuer bei Radio Freispiel, ja, das Zentrum der Freispiel Family, ja, seid dabei, setzt euch zu uns und fliegt mit uns durch die kommende Stunde, ich bin mir sicher, es wird herrlich, denn auch heute ist unsere Sendung wieder pickepacke voll.
4: Ja. Aber hallo, wir haben von allem ein bisschen was dabei und von nichts drüber schwätzen wir, also so wie immer. So
0: stimmt. Das stimmt. Herrlich, ja.
3: Oh je. Hier geht's schon wieder wundervoll los.
0: Ja, da wisst ihr gleich, jetzt ist wieder Freispielzeit, ja. Jede Woche unsere Fans, da weiß ich, da kocht die Stimmung hoch, ja. Das ist wie vom großen Fußballspiel früher.
4: Ja, ja. Die Vorfreude auf den Donnerstagabend, es ist endlich wieder live, es ist wieder Freispielzeit, eine Stunde Nonsens.
0: Ja, einfach den Kopf ausschalten und den Freispiel-Süßlingen zuhören, wie sie euch hier beglücken, ja, mit Mumpitz, Scabberneck und einem prickelnden Musikschorle. Ja, herrlich.
4: Mm, ja.
0: Lecker.
4: Ja, sehr lecker und sehr prickelnd.
3: Sehr lecker.
0: Ach ja, und ihr merkt's ja, der Sommer ist in der Stadt. Ja? Es ja. ist durchaus relativ warm. Deshalb haben wir jetzt hier im Studio wieder einen vierten Kameraden. Ja, nein, nicht unsere Lichtfängerin, die fehlt nach wie vor, sondern Max Ventilator. Ja, da ist er. Endlich.
4: Vielleicht hört er ihn irgendwie im Hintergrund. Ich halte ihm mal ganz kurz das Mikro hin. Vielleicht will er was sagen. Max, willst du was sagen?
0: Was? Der ist relativ windig, ein windiger Geselle.
4: Ja, ja, also ein bisschen was hört man, ja, ja, ja.
0: Ein windiger Geselle, unser Max Ventilator. Und er lebt trotz dessen, dass hier im letzten Jahr, ihr wisst, im Freispiel Sommer 2025, es war herrlich, es war sweet.
3: Das war doch der Sommer des gläsernen Studios.
0: Das stimmt.
4: Genau.
0: Und danach sind wir wieder hier ins Knorsikon gekommen. Ja, die Back to the Woods war unser Motto. Und dann hat irgendwann im Verlauf des letzten Sommers, so kurz bevor dann eigentlich die Wärmeperiode vorbei war, hat unser Dominik unseren Max-Ventilator schwer verletzt. Ja, hat einen Zammetappt.
3: Ja.
0: Er hatte danach einen Plattfuß, ja, und es wurde so halbwegs repariert. Er steht jetzt zumindest wieder und bläst. Ja, er bläst, ja, ja. Er ist sweet und ich hoffe, er sorgt dafür, dass wir hier einen kühlen Kopf behalten, ja, weil das Herzfeuer brennt bei diesen Temperaturen noch lodernder, ja, lichterloh. Und von daher, das ist aber für Freispiel eigentlich genau die richtige Verfassung, würde ich sagen.
4: Ja, ich würde auch sagen, das macht er bis jetzt eigentlich relativ gut, so seine Arbeit, der liebe Max.
3: Also ich fühle mich wohl.
4: Ja, ja.
3: Dafür, dass heute wieder sein erster Arbeitstag ist.
4: Bis jetzt, alles fein.
3: Machst du jetzt gut.
0: Es ist eine leichte Brise hier im Studio. Ich habe hier gesehen, hier waren auch die Fensterläden heute Mittag zu. Ich glaube, das war der Temperatur hier im Studio zuträglich. Ja, die ist relativ erträglich heute. Und wir hoffen, dass ihr auch zu Hause hier bei diesen sommerlichen Temperaturen euch entsprechend...
3: Hast du gerade 6-7 gemacht, während du...
0: Nein. Das ist eher die Herzfeuergeste. Ja, das kommt von innen und geht nach außen. Und so wie unsere Sendung. Und deshalb hoffe ich, dass unsere Fans zu Hause, ja, dass die auch gerade im Kühlen sitzen, ja, vielleicht sogar mit einem kühlen Getränk, ja, was weiß ich, nicht, keine Cola, weil sonst steht ihr heute Nacht wieder im Bett. Ja.
4: Ein schöner, kühler, selber gemachter Tee.
0: Ja, oder eine Limo. Wir warten ja immer noch auf Videos von unseren Fans aus dem Garten mit einer selber gemachten Limo, weißt du, wo dann so in so einer schönen Glaskaraffe drin ist.
4: Ah, mit so Minzeiswürfeln.
0: Ja, ja, genau, so genau. So irgendwas Fancy-mäßiges. Sowas, was du in Gaststätten heutzutage auch bestellen
3: so
0: kannst für 12 Euro.
3: Glas mit so einem gestreiften Strohhalm
4: drin. Oh ja.
0: Genau so stelle ich mir das vor, ja, in so einem schönen, naturnahen Garten.
3: Oh ja.
4: Da haben wir doch bestimmt
3: mit so halben Zitronen. Mit Blättern dran, nebendran liegend.
0: Also falls ihr gern selber gemachte Limo in eurem naturnahen Garten trinkt, dann filmt euch das nächste Mal und schickt uns ein Video davon, weil unsere Fans in der Natur zu sehen, da geht uns das Herz auf. Ja. Mhm. Das ist wirklich, ich hoffe auch, dass unsere Fans die Natur lieben und schätzen und oft besuchen. Ja. Das fände ich wirklich sweet.
2: Oh ja.
0: Ich würde sagen, wir starten mal direkt in unser prickelndes Musikscholle hier. Ja, für unsere Fans machen wir gleich mal hier mit Eiswürfel irgendwas.
4: Ein Cool Dive. Was haben wir denn da? Schönes, Erfrischendes.
3: Was ganz Süßes. Ein Lied, das so ist wie wir.
4: Jetzt bin ich gespannt.
3: Eure süßesten Träume. Sweet Dreams.
0: Sweet Dreams.
3: Von Jethro Tull.
0: Herrlich. Bis gleich.

0: Da sind wir wieder zurück im Knossikon. Das war ein Jethro Tull mit Sweet Dreams.
1: Ah, sehr nice, sehr nice.
0: Herrlich, ein Klassiker.
1: Hier aus eurer Radiosüßschaft.
0: Oh ja, und heute besonders süß, denn heute segeln wir hier unter der Flagge Hessen Tales. Ja? Wir reden später, ich teaser das jetzt schon mal an, reden wir später hier noch über unsere herrlichen Erlebnisse in Hessenthal, ja, weil unser Dominik wohnt da ja jetzt und falls ihr uns auf Instagram folgt, habt ihr schon... Unser Dominik fällt hier gerade fast vom Stuhl, rutscht ab, ja. Das war wirklich gerade Comedy hier. Leider habt ihr es nicht gesehen, aber ihr könnt uns glauben, es war herrlich. Aber was ich eigentlich sagen wollte, das war wirklich hier gerade herrlich. Also was ich eigentlich sagen wollte, unser Dominik, der wohnt ja in Hessenthal und falls ihr ihn mal in seinem natürlichen Habitat erleben wollt, ja, dann schaut euch mal unser Instagram-Meme an. Das ist nämlich wirklich quasi wie so ein Fiebertraum von Hessenthal. Da steht da unser Dominik als Ritter. Ritter Dominik von Hessenthal.
2: Aber es ist wirklich Dominik.
0: Es ist wirklich Dominik, ja. Ja. Und im Hintergrund seht ihr dann die wichtigsten Hessenthaler Monumente. Das heißt den Einkorn, die Krone. Es gibt auch andere Lokale.
1: Welche erkennt ihr?
0: Den Bahnhof und die Kirche.
2: Es gibt auch andere gute Bahnhöfe.
0: Und es gibt auch andere Kirchen als die abgebildete protestantische.
1: Ja? Das stimmt.
0: Also falls ihr dieses herrliche Meme sehen wollt und schon mal so einen kleinen Eindruck erheischen wollt, was wir nachher euch hier über Hessenthal erzählen, nämlich Märchenhaftes, ja, dann... bleibt dran. Das ist sowieso das Wichtigste hier bei Radio Freispiel.
2: Ne? Immer dranbleiben.
0: Immer dranbleiben. Auch wenn es gerade, wenn ihr verstört seid, bleibt weiter dran, weil wir lösen den Gag irgendwann noch auf.
1: Ja. Ne? Ja, also das ist ganz, ganz wichtig.
0: Das stimmt.
2: Auch nicht aufhören.
1: Wenn ihr denkt, ja genau. Weil also vielleicht kommt die Auflösung auch da noch danach. Das ist meist mal der Gag.
0: Wir sind übrigens... neben dem herrlichen Radio-Freispiel Instagram-Account auch noch auf weiteren Social-Media-Portalen vertreten.
2: Oh, auf welchen denn?
0: Nämlich auf Mastodon.
1: Wow.
0: Ein herrliches Portal.
1: Mastowea? Was ist das?
2: Mastodon.
0: Mastodon, ein herrliches Portal, ja.
2: Frisch aus dem Fediverse.
0: Diverse, ja, für unsere Fans. Und da erhaltet ihr regelmäßig herrlichen Content. Letzte Woche gab es auch von mir ein Face-Reveal. Ja, jetzt haben wir uns fast alle mal gezeigt. Aber da müsst ihr halt tief graben. Und diese Woche gibt es wieder ein herrliches Protokoll, ja, weil wir liefern hier Hintergrund-Content auf unserem Mastodon-Account. Ja, es ist herrlich. Schaut mal rein. Es ist so sweet.
2: Es lohnt sich auf jeden Fall. Einfach radio.freispiel.mastodon.social müsste eigentlich die Domain sein. Wir recherchieren das nach. Wir
1: reichen die Info nach.
2: Ja, wir müssen das echt mal auch auf unserem Insta verlinken.
0: Das stimmt.
1: Mhm. Ach, das wäre doch mal was.
2: Hier, Live-Redaktionsarbeit für euch hier auf Radio Störfunk. Auf der 97.5 in Schwäbisch Hall und auf der 104.8 in Crailsheim.
0: Außerdem live im Browser auf störfunk.de oder in der Mediathek zum Nachhören 7+5 Tage, denn unsere Wiederholung läuft dienstags um 0 Uhr. Deshalb sind wir auch das Deckblatt des Dienstags und euer Guiding Light in der Mediathek. Ja? Und so sweet.
2: Wir sind übrigens auch die mit dem bunten Cover. Also falls ihr nach uns sucht, wir sind die mit dem bunten Cover.
0: Mit dem floralen Muster. Mit Late Night Colors.
2: Man erkennt es sofort.
0: Ja. Das stimmt.
1: Man hat uns direkt im Auge. Wenn man da drauf guckt, dann weiß man sofort, das sind die.
0: Das ist catchy.
1: Ne? Ja, auf jeden
0: catchy.
1: Fall.
0: Catchy.
1: Aber weißt du, was auch catchy ist?
0: Hm. Unsere Musikschorle.
1: Mhm.
0: Also beides sowohl, eigentlich.
1: Ja, beides. Ich wollte es gerade auch sagen, die Hintergrundmusik als auch das Musikschorle.
0: Dann machen wir da doch mal wieder gerade einen Körper rein. Ne?
1: Ich muss auch sagen, machen wir einen schönen Kopfsprung.
2: Da sagt man doch einfach, mein Skateboard ist wichtiger als Deutschland.
1: Ja, das würde ich auch sagen.
2: Terrorgruppe.
1: Viel Spaß damit.
2: Viel Spaß.
0: Bis gleich.

0: Da sind wir wieder. Zurück hier bei Freispiel. RIG. Radio ist geil. Ja, deshalb hört uns jede Woche zu.
1: Ja, nur deswegen. Ja, okay, gut. Und wegen dem tollen Musikgenre. Und wegen.
0: Ja, wir haben die Sendung extra nur für euch produziert.
1: Ja, ja. Eigentlich ist das
2: Maß
1: schon der Hauptgrund.
2: Schneidet auf euch.
1: Jede Woche.
0: Und einen Lachs haben wir hier auch.
2: Ja.
1: Also und wer kann das schon von sich sagen?
2: Dann hat man nicht alles. Radio und Lachs.
1: Ja, das stimmt. Fehlt nur noch ein bisschen Meerrettich.
2: Ja, für manche Leute fehlt vielleicht noch ein bisschen Reis, aber...
0: Du bist aber auch nicht aus der Metro. Du bist direkt hier aus lokaler
1: Herkunft. Lokaler Lachs.
2: Ich bin frisch aus der Bühler gesprungen.
0: Das stimmt.
2: Ja, ich war tatsächlich am Montag oberschenkeltief in der Bühler.
1: Ei, das ist aber schön.
2: Am Pfingstmontag bin ich mit einem Freund zusammen durch die Bühler gewartet und dann durch Brennnesseln gerannt und irgendwann haben wir festgestellt, dass es da nicht weitergeht.
0: Und dann war es aber schon verbrannt.
2: Es ging.
0: Vernässelt.
2: Also es hat den ganzen Tag gekribbelt.
1: Ja.
2: Aber am Anfang tut es ja voll weh, dann wird es irgendwann egal, dass du durch Brennnesseln läufst und dann fängt es irgendwann abends an zu kribbeln. Dann ist vorbei.
0: Übrigens, zum Thema Brennnessel fällt mir da was Herrliches ein. Ja. Und zwar, wir haben ja immer noch den herrlichen Monat Mai. Ja. Ein richtig sweeter Monat. Ihr wisst ja, Freispiel geht mit dem Kalender, mit den Jahreszeiten und mit dem Lauf der Sonne. Ja, es ist wirklich herrlich. Und
1: das ist wohl wahr.
0: So auch jetzt noch zum Ausklang des Monats Mai. Hier eine herrliche Mai-Geschichte. Und zwar, ich komme ja auch vom Dorf. Ja, und früher war es ja auf dem Dorf üblich, dass man am 1. Mai ist man rumgezogen, hat ein bisschen war ein Unhold, hat diverse Streiche gespielt, war ein bisschen frech und so auch früher bei uns im Dorf. Und eines herrlichen Mai, 1. Mai abends vor etwa, keine Ahnung, ich schätze mal so grob 20 Jahren ungefähr, plus minus, war ich unterwegs auf der Gas abends und da kam einer, ich nenne ihn jetzt nicht beim Namen, ich könnte ihn jetzt beim Namen nennen, ich weiß nach wie vor genau, wer es war, aber ich nenne den Namen nicht. Ja? Und er kam an und hatte einfach einen gelben Sack dabei, voller Brennnesseln und Handschuhe an. Und da kam er einfach zu jedem hin, den er gesehen hat, und hat ihn mit den Brennnesseln verfolgt. Und verbrannt quasi, vernesselt. Und das passiert ja auch nur auf dem Dorf, ja, dass jemand mit dem Sack Brennnesseln rumrennt. Und wenn man das so drüber nachdenkt, mal, das ist komplett wahnsinnig, ja, fiebertraumartig schon fast. Aber so war das früher, ja. So war das früher. Was wir da alles getrieben haben am 1. Mai früher. Ach ja. Ich hoffe, dass unsere Fans sowas lassen. Ja, lass den Quatsch.
1: Ja.
0: Lass den Quatsch.
1: Auf jeden Fall. So ein Blödsinn.
2: Was ihr aber weiterhin machen könnt, ist unsere Musikwünsche schicken.
0: Stimmt.
2: Achten wir sie.
0: Freispiel erfüllt Wünsche. Ne? Freispiel ist nämlich die Nummer 1 Service-Sendung in ganz Deutschland und vermutlich sogar weltweit. Ne?
1: Ja, das würde ich schon sagen. Ja.
2: Slidet einfach in unsere DMs. Schickt uns, was ihr hören wollt. Und vielleicht werdet ihr beachtet.
1: Genau. Schauen wir mal.
0: Ja. Wenn ihr uns gut kennt.
2: Und dann passiert sowas wie jetzt.
0: Dann gibt es nämlich einen Musikwunsch.
1: Live. Oh, was haben wir denn da gewünscht? Was wurde sich denn da gewünscht? Sagen wir
2: da
1: so.
2: Wurde sich ein 5-Sterne-Deluxe-Song gewünscht.
1: Das ist aber nice.
2: Willst du mit mir gehen?
0: Wir gehen mal rein in den Song.
2: Viel Spaß. Ja.

0: Da sind wir wieder. Herrlich, ja.
1: Schön war das, die 5 Sterne Deluxe.
0: Oh. Unser Musikwunsch der Woche, ne? Unsere Fans, die sind ja auch tatsächlich reich beschenkt von uns, denn wir haben wieder reichlich Propellerhüte verteilt. Ne? Es gab Feensalat und Freispiel am Stiel. Es war so lecker. Ja. Ne? Unsere Fans haben reichlich davon gezehrt. Ja, es war auch dringend notwendig, weil nach einigen Stunden so da so ein Nachmittagsbeating im Club Alpha in der Sonne, da brauchst du dann auch mal ein bisschen Freispiel am Stiel. Ne? Sonst, so als Erfrischung.
1: Und so ein Propellerhut, das kühlt schon wahnsinnig runter.
2: Aber
1: das
2: stimmt. Waren denn viele Fans da? Weil ich war ja gar nicht da am Vormittag.
0: Ja, du warst ja in Berlin auf dem DFB-Pokalfinale.
2: Genau.
0: Und hast mitgespielt beim warst in der Innenverteidigung bei der Niederlage des VfB Stuttgart. Nein, die Fans, ich bin ja immer nur eine Stunde da mit dem, das wissen ja viele auch gar nicht. Ja, deswegen, ich bin ja immer nur eine Stunde da.
2: Deswegen habe ich dich gefragt, weil ich war ja erst abends da und da hattest du ja dein Zelt schon lang abgerissen.
0: Ja, ich stehe immer quasi in irgendwo im Eck und warte darauf, dass die Fans kommen. Und dadurch, dass ich aber oben bin, ich bin immer oben im Eck, sehen mich die auch gut. Und es war einiges los. Unsere Fans kamen herauf zu mir und haben sich reichlich Merch abgeholt. Ja, also falls ihr jemanden rumfliegen seht mit so einer bunten Kappe, dann sind es unsere Fans, ja, weil unsere Fans fliegen. Unsere Fans fliegen. Das ist einfach hier unser Anspruch auch. Oh, jetzt habe ich mich hier mit dem Protokollstift verletzt. Ja.
1: Oh nein.
2: Ja. Und wenn ihr mit uns fliegen wollt, dann folgt uns einfach bei Instagram unter radio.freispiel.
0: Hört unsere Sendung.
2: Kriegt ihr einfach alles mit. Genau, dann müsst ihr zusätzlich noch unsere Sendung hören. Plus die Wiederholung.
1: Ja, dann ist Flatter.
2: Wir droppen da manchmal ein paar Hints, wann, wo ihr uns schweben seht.
0: Und außerdem flattern wir mit den Faltern. Also falls ihr Donnerstagabends nach Hause wollt, dann schließt euch uns an, ja. Hier kommt immer ein großer Schwärmer vorbei und bringt uns nach Hause, lässt mich dann am Dachfenster raus.
2: Ja, ja. Dann flattern wir alle zusammen, das ist günstiger.
1: Ist so. Lieber zusammen flattern.
2: Dann nehmen wir einen Großraumfalter.
0: Das stimmt. Seit unser Dominik in Hessen Tales wohnt, da kommen wir jetzt ja gleich auch nochmal dazu nach dem nächsten Lied, ist das ja auch wesentlich einfacher. Weil jetzt müssen wir nur noch in eine Richtung quasi. Früher musste er immer durchs ganze Stadtgebiet. Ja, das war zwar herrlich, weil wir konnten dabei wirklich nochmal so nach so einem Freispielabend, weißt du, bist so aufgeregt, dein Herzfeuer, es lodert und so viel ist einfach im Kopf los und dann nochmal so die ganze Stadt von oben sehen und auch drüber nachdenken, hinter jedem Licht, das da brennt, steckt eine Geschichte.
1: Und ein Herzfeuer.
0: Und ein Herzfeuer. Da sitzt ein Fan. Dann ist das einfach herrlich. Aber jetzt.
1: Das berührt einen schon sehr.
0: Ich bin auch tatsächlich ganz zufrieden damit, dass wir jetzt nur noch in den Haller Osten müssen, ja, und nicht das ganze Gebiet abflattern, weil es hat dann doch immer eine Weile gedauert, ja. Auch unsere Halblichtfängerin, wenn dann doch mal der Falter im Winter, gibt es ja keine Falter, im Winter muss uns
2: der Falter ausgefallen.
0: Im Winter muss die Halblichtfängerin fahren, ja, und deshalb

0: direkt ums Eck.
1: Da bin ich echt mal gespannt.
2: Tja, da wird noch ein ganzes Stadtviertel entstehen, ja. Da wird auch der Freispielturm stehen. 1,2 Kilometer hoch. Eine Landmarke auch für andere Städte.
0: Mit einem riesigen Freispiel-Logo on top.
2: Genau. Die große Fahne,
1: wenn
2: ja.
1: Wenn ihr auch ein riesiges Freispiel-Logo wollt.
0: On top.
1: On top. Auf was auch immer.
2: Dann filmt euch.
1: Genau, filmt euch, schickt uns das Video.
0: Und dann verlosen wir.
1: Genau, und dann gucken wir mal, ob ihr eine große Freispielfahne gewinnt.
0: Ja.
1: Die ihr dann.
0: Wäre das nicht was? So eine eigene riesengroße Freispielfahne, die muss ich irgendwo aufs Dach schrauben können.
2: Das finde ich schon richtig sweet. Ne? Ja. Und wenn dann irgendjemand fragt,
1: stell dir das im Stadion vor.
2: Okay, das ist so
1: eine riesige Freispielfahne.
2: So Choreo-mäßig.
1: Oh. Das sind alles Freispielfans.
0: Ja.
2: Und falls ihr dann gefragt werdet, ja, was ist denn das? Dann sagt ihr einfach, ja, das ist das Banner der guten Laune. Ja, das ist die. Das ist die Sendung, die Speerspitze der Avantgarde, der Vorreiter der Haller Kulturszene. Nee, andersrum, aber ihr wisst, was ich meine.
1: Das klingt gerade eher als wäre Freispiel der MI6 unter den
0: irgendwie schon so. Ich krieg gerade dieses komplette, jetzt wollte ich gerade schon Indiana Jones sagen, aber ich meinte natürlich James Bond. Ich krieg gerade dieses komplette James Bond Feeling nicht raus.
2: Wir haben auch schießende Kugelschreiber.
0: Aber hallo, die schießen scharf und das Protokoll wird durchlöchert.
2: Oh ja.
1: Ja, dein Protokoll wirkt auch noch etwas durchlöchert. Ich habe schon Tage erlebt, da sind hier drei Seiten zusammengekommen und gerade werkelt der Marcy hier fleißig an vielleicht nur drei Viertel.
0: Ja, aber wir hin ja noch ein bisschen.
2: Das liegt aber auch daran, dass ich heute sehr dynamisch bin.
0: Das stimmt.
2: Und auch mich nicht so aufs Protokoll schreiben konzentrieren kann deswegen, weil einfach, ich weiß, wenn ich mit unseren Fans bin, dann ist das einfach herrlich. Ja, das ist dann einfach toll.
1: Wisst ihr, was auch toll ist?
2: Unser prächtiges Musikschorle.
1: Ja. Oh. Bevor wir das hören, hören wir jetzt nochmal so ein bisschen, was eigentlich im Sommer im Alpha los ist.
0: Oh ja.
2: Herrlich. Ja, kommt vorbei, seht uns. Sweet and great.
0: Oh ja. Viel Spaß. Bis gleich.
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0: Da sind wir wieder.
1: Hey. Yeah, da sind wir wieder.
0: Das war sweet, ja? Sweet again. Hier bei Radio Freispiel.
1: So herrlich. Sweet.
0: Herrlich.
2: Immer wieder schön.
1: So herrlich.
0: Das stimmt hier an diesem lauen Donnerstagabend, ja. In der Stadt ist noch richtig Dynamik. Und ihr seid dabei, weil wir senden hier nach wie vor für euch richtig sweet aus unserem Knorsikon. Und jetzt lösen wir auch unser Versprechen ein, ja, weil ich weiß, unsere Fans, die sind eingespannt, ja, auf der Torture Rack. Und deshalb erlösen wir euch jetzt, indem wir zu unserem zu unserem Thema kommen des heutigen Abends, nämlich die Hessentales. Ja, ihr habt es gesehen, falls ihr uns auf Instagram folgt. Ritter Dominik von Hessenthal, ja, er steht vor den Monumenten des Ortes und lädt euch ein auf eine Reise. Nee, ich wollte eigentlich, warum wir das Thema ansprechen, ich wollte mal fragen, wie es jetzt unserem Dominik jetzt im Sommer in Hessenthal ergeht. Ja, weil der Sommer, da ist ja immer Dynamik in der Luft, ja, da ist ja immer Bewegung drin. Und deshalb, wie ergeht es dir jetzt denn im herrlichen Frühsommer oder ja, Sommer in Hessenthal, lieber Dominik, in deiner Dachwohnung vor allem?
3: Ach, soweit eigentlich ganz gut. Ich habe Gott sei Dank vor zwei Wochen ein neues Dachfenster reingekriegt im Schlafzimmer. Und vorher konnte ich das Dachfenster nicht aufmachen, weil es an die eine Seitenhalterung, die Kipphalterung, da war so ein kleines Scharnier abgebrochen. Und wenn du dann das Fenster da auf so einen halben Kipp gemacht hättest, dann wärst du an der einen Seite runtergekommen. Und oh, dann konnte ich natürlich ewig nicht lüften hinten im Schlafzimmer.
0: Da liegt das Fenster runter auf der Gasse in Hessel, da hat noch da irgendein erschlagen.
3: So, aber ein Glück kam es nicht so, sondern es kam ein neues Fenster mit, halt dich fest, komplett verdunkelbaren Rollos.
0: Oh, das ist sweet.
3: Das ist mega sweet.
2: Das ist Hessenthal-Lifestyle.
3: Oh yeah.
0: Ein Hessenthal brauchst du für dunkelbare Rollos, weil ja, das liegt so ganz plan auf der Ebene. Ja, der Einkorn verdeckt ja auch nicht wirklich was.
2: Na, Hessenthal liegt immer in der Sonne.
0: Und du kriegst ja, in Hessenthal auch wirklich alles ab. Wenn Sonne knallt, wenn der Wind pfeift, wenn der Sturm bläst, ja, alles kriegst du ab.
3: Hallo.
0: Du bist den Naturgewalten ausgesetzt, auch im Winter. Da ist eingeschneit in Hessenthal. Ja, da, in Michelbach ist da noch blank, in Hessenthal liegt schon Schnee.
2: Ja, kann schon Schlitten fahren, ja? In Hessenthal noch der Schnee liegt, dann ist in Michelbach Scheinschutzsonne.
0: Das stimmt. Ja.
3: Ich bin schon ganz gespannt. Also, das wird was. Ich kriege jetzt in der nächsten Woche wahrscheinlich, also in den nächsten Wochen irgendwann mal, wenn der genaue Termin kommt, sage ich euch nochmal Bescheid, kriege ich im Wohnzimmer auch ein neues Dachfenster rein, weil da haben wir nämlich jetzt bei der Inspektion gesehen, da ist auch so ein ewig langer Riss drin. Und da muss ein neues Dachfenster rein und da kommt dann da auch, also, weil ich habe ja da auch nochmal Rollo drinnen mit Vollversiegelung, aber das hebt nicht immer so komplett, manchmal rutscht es mal ein bisschen auf und dann ist halt nur dreiviertel stattdunkel, das merkst du, wenn dann Sonne reinkommt.
0: Das ist, wo immer so zwischenzeitlich mal hochrutscht und du bist dann unsicher, ob es jetzt wirklich hochgerutscht ist und dann geht es plötzlich ganz schnell.
3: Genau, das ist das, was so, ja, wie so ein Live-Action-Comic ist.
0: Fast schon so ein bisschen psychotisch.
3: Ja, so ein bisschen Tom and Jerry mäßig.
0: Ja, also ich kann es mir richtig gut vorstellen, wie unser Dominik quasi nicht weiß, hat sich das Ding jetzt bewegt oder steht es still?
3: Ja. Muss ich das jetzt beobachten oder kann ich einschlafen? Geht es? Und mittlerweile brauche ich nicht mehr dran denken, weil jetzt habe ich im Schlafzimmer eins, was unten bleibt. Und das ist gut.
0: Das ist sweet, ja. Ich muss sagen, ich habe ja auch eine halbe, also eine Dreiviertelsdachgeschosswohnung.
3: Ja.
0: Und wenn ich den Rollo nicht hätte über meinem Bett am Dachfenster, dann wäre ich, glaube ich, schon lang nicht mehr hier. Ja? Ich glaube, dann wäre es vorbei.
2: Also würdest du nicht mehr dort wohnen oder würdest du nicht mehr unter uns weilen?
0: Nee, ich wäre einfach an irgendeinem frühen Morgen, nachdem ich irgendwo mal wieder in der Stadt dynamisch rumgetölpelt bin, ja, wäre ich einfach bei mir zu Hause gelegen und dann wäre es hell geworden und ich hätte dann wahrscheinlich gedacht, nee, komm, ne, jetzt ist gut.
3: Jetzt ist gut. No, ich werde fertig.
0: Ja, jetzt reicht's. Das ist, wie ich letzte Woche gesagt habe, dann wirst du halt wieder zur Raupe. Ja.
3: So,
0: werde ich einfach irgendwie.
3: Zur Raupe. Herr Ober, einmal die Rechnung bitte. Jetzt ja. Ist gut.
2: Einmal die Raupe bitte.
0: Hätte ich mich eingepuppt und würde jetzt als so ein großes Kokon bei mir im Schlafzimmer hängen. Ja.
3: Also du würdest quasi
2: großen Fenster.
3: Du würdest quasi den Freispielzyklus einmal komplett durchleben, um dann nachher das Ziel eines jeden Freispielers zu werden. Und zwar selber zum Flattermann zu werden, zum Falter, zum großen Freispielfalter.
0: Ja, der Falter bist ja eigentlich, nachdem du Raupe geworden bist. Aber es wäre auch ganz interessant, quasi vom Mensch über den Umweg Raupe zum Falter zu werden.
3: Ja.
0: Und dann selber immer nach Hause flattern zu können. Ich verstehe, was du meinst.
3: Ja. Und ich glaube, das ist schon eigentlich irgendwie so auch der Grundgedanke hinter diesem Freispielfaltern.
0: Also, falls ihr gern nach Hause fliegen wollt abends, dann legt euch einfach unters offene Dachfenster jetzt im Sommer morgens. Macht's einfach nicht zu mit dem Rollo oder lasst generell komplett offen.
2: Lasst Sperrangel weit offen.
0: Auch gern an so einem Samstag oder Sonntag, wo ihr dann einfach bis 12, 13, 14 Uhr drunter liegt. Und dann glaube ich, dass es ganz schnell geht, ja.
3: Ja.
2: Marzi, was glaubst du denn von unseren Fans, wenn die schlafen?
0: Na, deshalb sage ich an so einem Samstag oder Sonntag, da bleibst du einfach noch drunter liegen, dann fällt schon hier quasi der Sonnenstrahl. Er küsst dich nicht nur wach, sondern zu Tode.
3: Hey.
0: Und dann wirst du zur Raupe wieder, dann pupst du dich wieder ein. Weißt du, also es war nur Satire, liebe Fans. Trinkt genug, auch bei dem Wetter.
2: Liebe Fans, da braucht ihr nicht dran glauben.
0: Trinkt alles, Limonade alles, in eurem Garten, bitte.
2: Alles ist gut, solange du Freispieler bist.
3: Ja.
0: Aber als Dachgeschossbewohner weiß man, glaube ich, von was ich spreche oder von was wir sprechen, weil das ist schon heftig, ja. Ich habe ein hartes Los.
3: Ja. Das haben wir alle. Das Dachgeschoss, das ist.
0: Es ist bei mir zum Glück nur so dreiviertels Dachgeschoss, von daher geht's noch.
2: Ja, ich habe schon in der Gelbinger Gasse im Altbau im Dachgeschoss gewohnt. Und das war kein Spaß.
0: Ja, hier im Knorsikon ist ja auch immer. Ich meine, heute leistet hier das Nexle wirklich gute Arbeit. Normalerweise hier im Knorsikon, ich saß hier auch schon das ein oder andere Mal für unsere Fans hier vor dem Mikrofon und war tatsächlich schweißgebadet. Und das nicht aufgrund meines Herzfeuers, sondern wirklich aufgrund der Dynamik hier in der Luft.
2: Aber ich muss sagen, als ich am Sonntag da war, für Musik aus, da habe ich eine kleine Rally House Folge gemacht.
3: Oh yeah.
2: Ja. War alles ein bisschen spontan. Aber da bin ich hingekommen, es war richtig kühl. Weil einfach alles zu war.
3: Oh, herrlich.
2: Wahrscheinlich über den Samstag niemand irgendwas geöffnet hat.
3: Ja.
2: Aber es ist richtig schön angenehm kühl. Und ich habe hier drin gechillt und einfach Rally House gespielt. Also es war richtig schön. Von dem her, Props hier an die Temperatursituation, weil ich glaube, es könnte schlimmer sein.
0: An die Temperaturabteilung, ja.
3: Ja.
0: Ach ja.
3: Immer wichtig zu erwähnen.
0: Feel the Heat hier im Freispiel Sommer 2026. Ich habe jetzt noch mal einen kleinen Musikwunsch.
3: Oh, wird's wieder heiß?
0: Ja, jetzt wird's richtig heiß. Sommerlich, ja. Sommerlicher Doom Metal. Und zwar hören wir jetzt von The Obsessed Hiding Mask. Bis gleich.

0: Unser Dominik ist richtig sweet. Ja? Unser Dominik ist richtig sweet. Und das waren die Obsessed mit Hiding Mask. Ja?
1: Herrlich, herrlich. Was ein tolles Lied.
2: Ja. Ja, Leute, das war Radio-Freispiel für diese Woche.
1: Was eine herrliche
2: Musik. Sagt es euren Freunden, sagt es euren Eltern.
1: Go tell it on the mountains.
2: Ja, go tell it on the mountains. Folgt uns auf Instagram. Uns gibt es jeden Donnerstag um 22 Uhr live auf Radio Störfunk.
0: Er träumt vor allem auch heute Nacht wieder richtig sweet von uns. Ja, sweet again. Ja, unsere Fans, die wir in unserem Herzfeuer drin haben. Und ich weiß, unsere Fans, die haben auch den Sender im Herzen.
1: Ja. Aber hallo, nur so hältst du es aus, diese lange Wartezeit bis zum nächsten Donnerstagabend.
0: Ja, und die Hitze. Wobei, jetzt wird es mal ein bisschen kühler zwischenzeitlich. Ja, die Schafskälte. Die Schafskälte kommt und danach wird es wieder Herzfeuer.
2: Ja, wir sehen uns, wenn es kühler ist.
1: Und, aber hören tun wir uns nächste Woche.
2: Ja, auf jeden Fall.
0: Hört unsere Wiederholung.
2: Kühler.
0: Hört unsere Wiederholung.
1: Bis dann. Tschüss.

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0: Dieser Pop-Titan oder Pop-Künstler, wie soll man ihn nennen? David Bowie natürlich, hat man sogar hier in der Stimme erkannt, obwohl es ururalt ist. Aus den Anfangstagen seiner Karriere wirklich. The London Boys von 1966 schon. B-Seite einer Single namens Rubber Band. Und genau vor 10 Jahren ist er gestorben, im Januar 2016. Naja, nicht ganz genau, aber ziemlich genau. Willkommen bei Hörsturz.
1: Also ganze Familien sind da integriert in das Vereinsgeschehen zur Brauchtumspflege.

Gold Panda haben wir hier gehört, auch schon 10 Jahre alt, also genauso alt wie der Tod des David Bowie. Gold Panda von seiner Platte Good Luck and Do Your Best, damals auf City Slang Records erschienen, und wir haben Autumn Fall gehört.

Nihilist waren das, die Vorgängerband von den schwedischen Entombed, bekanntlich, könnte ich jetzt sagen, aber das ist ja nicht allgemein so bekannt, außer in der Szene natürlich, und auf dem Entombed eigenen Label sind auch die Aufnahmen dieser noch nicht so bekannt gewordenen Nihilist erschienen, und zwar vor allem Demos zwischen 1987 und 89, und so heißt diese Compilation auch 1987 till 89. Auf Three Man Records natürlich ist das herausgekommen. Von 6 verschiedenen Demos sind hier Aufnahmen drauf. Das hier war von 1989, also kurz bevor wirklich die Platte Left Hand Path herauskam. Das bahnbrechende Debüt nämlich von Entombed. Und ihr Demo hieß damals But Life Goes On Demo. Benannt nach einem Stück, was natürlich dann auch auf dem Album Left Hand Path drauf war. Und wir wollen mal kurz, weil wir eh zu viel Zeit haben werden heute vermutlich, kurz in das Titelstück auch reinhören. Ja, kennt man vielleicht.

vor allem diese tiefgestimmten Gitarren, all das war damals noch ziemlich neu. Mitte der 80er Jahre hat das noch niemand gemacht, kann mich jedenfalls nicht dran erinnern. Das war wirklich neu in Schweden und da gab es dann auch eine ganze Legion von Bands, die das nachgemacht haben oder sagen wir mal gleichzeitig mit Nihilist erfunden haben. Bands wie Dismember oder Grave. Aber Entombed waren eigentlich führend in dieser Hinsicht. Ganz neue Ästhetik haben die damals erfunden. Und das ist auch schon wieder fast 40 Jahre her. Hier bei Hörsturz, der Musiksendung.

Death Metal, nicht Death Metal, Death Metal nannte und nennt man diese Art Musik. 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

die wundervollen Marine Girls von 1983 schon, von ihrem Album Lazy Ways auf Cherry Red Records, die Marine Girls mit A Place in the Sun. Ja, das würden wir uns doch wünschen, obwohl dieser Winter ja bisher gar nicht so dunkel ist, wie der Winter oft über lange Strecken ist, sondern wir hatten relativ viel Sonne bisher, dafür auch außergewöhnlich kalt. Hatte ich schon erwähnt, dass, wo wir schon bei Entombed waren, dass die klassische Platte Left Hand Path natürlich auch schon mal Bestandteil der Hörstutztorte war.

hier mal ein bisschen was Neueres im Hörsturz. Fast aktuell in der Sendung ohne Aktualitätsdiktat, nämlich erst 4 Jahre alt, top aktuell für Hörsturz. Eine Band namens Means mit einer Single namens Second Thought, wie gesagt von 2022. Hörsturz. Wir führen Gutes im Schilde.

0: Twitch heißt Zucken. Und so heißt auch diese Band Twitch. Ganz großartig, wenn auch nicht gute Laune verbreitend hier. Von ihrer EP Homewrecker, 1992 erschienen auf Depression Records. Auch bezeichnender Titel für das Plattenlabel Depression Records. Wir haben das Stück Rose gehört. Und da ganz großartig ist auch ihre, ich glaube, einzige Langspielplatte, nämlich mit dem ebenfalls bedrückenden Titel Beaten, Senseless and Giddy with Love von der Band Twitch. Ja, so im weiteren Grunge-Umfeld damals, 1992. Und sie haben aber ihren ganz eigenen, fiebrig beunruhigenden Stil kreiert, finde ich.
1: Da stehen schon eine ganze Weile zwei junge Mädchen im Laden. Sie tuscheln. Nicht gerade albern, aber na, lass ihnen den Spaß, denke ich. Vielleicht trauen sie sich nicht. Endlich entschließen sie sich. Ach, entschuldigen Sie bitte. Wir interessieren uns für Tanz. Natürlich entschuldige ich. Mache die beiden aber gleich darauf aufmerksam, dass Rock'n'Roll und überhaupt solche Geräuschplatten bei uns nicht geführt werden. Ich bin sowieso der Meinung, junge Mädchen von heute sollten ruhig noch andere Dinge im Kopf haben als nur tanzen.

0: wir wollten Rock'n'Roll, Lulu. 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
1: Schlager flüstern es ins Ohr, Filme flimmern es vor, Illustrierte blättern es auseinander, die Reklame schreit es ins Gesicht.
2: Orgien.
3: Sexualisierung des öffentlichen Lebens.
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0: Mensch!
1: Aber was los, Oma? Das ist normal, das ist die Generation. Alle hüpfen sie hier rum. Das ist ja krass, aber keine Musik.
2: Roy Black. Roy Black ist die Musik. Roy Black.
1: Wer ist denn zu Roy Black abgegangen?
2: Geht lieber mal arbeiten. Natürlich was Vernünftiges, ja?
1: Also. Arbeit mal rum, wir sind jung, wir haben noch das ganze Leben zum Arbeiten. Techno ist unsere Welt.
3: Ja, meine nur bedingt. Aber dieses Stück ist ja ganz fabelhaft. Da prallen Welten aufeinander und genauso muss es ja auch sein.
4: Grässlich.
3: Wie bitte? Was hast du dagegen zu sagen, Klaus?
4: Grässlich.
3: Nein, gar nicht grässlich. Peter Pasch oder Pasch mit Doppel-A haben wir hier gehört von 2021 mit dem, ja, wie gesagt, zauberhaften Titel Teenager von seiner EP Genproblem, das er, glaube ich, so halboffiziell veröffentlicht hat. Sollte man sich merken, vielleicht auch ein Kandidat für einen Jubiläumshörsturz irgendwann mal wieder.
4: Grässlich.
3: Nee, finde ich gar nicht. Kannst du es mal näher erklären, was daran grässlich sein soll?
4: Grässlich.
3: Naja.

Bei diesem Namen geht es mir ähnlich wie schon zu Beginn der Sendung beim Namen Gold Panda. Da weiß ich gar nicht, ob das ein Mensch ist oder eine Band. Caribou haben wir hier gehört. Ebenso fantastisch, fantasievoll hört sich der Name für mich an. 2007 schon herausgekommen und für Hörsturzverhältnisse immer noch irgendwie halb neu. Ja, ich lebe irgendwie scheinbar noch im 20. Jahrhundert. Komisch. Caribou hier auf City Slang Records mit der Single Melody Day. Wollte ich dazu noch was sagen? Nee, fällt mir gerade nicht ein.

0: zum letzten Ton. Thurston Moore war das. Vielleicht haben ihn manche an seinem doch manchmal eigenartigen oder einzigartigen Stil des Gitarrenspiels erkannt. Hier von der Solo-Platte. Na gut, er ist ja jetzt auch Solo. Sonic Youth gibt's ja schon einige Jahre nicht mehr. Können auch schon 10 Jahre sein, ich weiß gar nicht mehr genau. The Best Day heißt diese Platte von 2014 auf Matador Records und wir haben Grace Lake gehört, dieses Stück. Zwischendurch klang es für mich ein bisschen wie My Dad is Dead im Zwischenteil, als die Musik etwas schwierig wurde. Das mögen wir ja an Sonic Youth und an Thurston Moore und an der Band My Dad is Dead auch, von der ich neulich ja sagte, komisch, dass sie nie irgendjemand spielt und scheinbar niemand zu kennen scheint. denn es ist auch ganz großartige Musik gewesen, schon seit den mittleren 80ern bis in die 90er Jahre hinein.
1: Ach so, und die drei Stanzenschwestern. Aber diese Frau ist anders. Sie ist eine Herausforderung. Sie hat einen klugen Kopf und Feuer. Ja, genau, Feuer. Sehr gut, sehr gut. Herein, herein.
0: Ja, bin doch schon da. Als nächstes eine französische Band, glaube ich doch. Sie nennen sich jedenfalls Le Monégasque. Also die Monaco-Einwohner, die Einwohner von Monaco, das sind ja die Monegassen. Das wusste ich übrigens auch nicht. Ich dachte, das ist vielleicht die französische Übersetzung von den Einwohnern von Madagaskar, Monegassen. Nein, das sind die Einwohner von Monaco, vom Zwergstaat mitten in Europa. Le Monégasque heißt jedenfalls diese Band, die wir gleich hören, von 1964, von einer 7-Inch-EP namens Duo Story, auf Monte Carlo Records auch erschienen. Naja, es passt ja zu Monaco. Oder? Monte Carlo, Monaco. Ich bin nicht so ganz sattelfest in der Geografie. Jedenfalls kommt einem die Melodie von diesem Stück namens Psychose oder Psychose allzu bekannt vor, mir jedenfalls. Ich habe es für einen Twang-Standard gehalten, aber vielleicht unter anderem Titel. Die Version von Le Monégasque heißt jedenfalls Psychose, 1964.

fast hätte ich das W-Wort benutzt. Wunderkinder. Die Linda Linders waren, glaube ich, damals sehr, sehr jung, als sie bekannt wurden. Das hier ist von 2022. Da haben sie wohl ihren Durchbruch gehabt. Eine Single namens Tonight auf dem Melody Punk Label Epitaph Records hier. Sagte ich, dass die Band Linda Linders hieß? Naja, wie auch immer. Hier ist jedenfalls der Beatbrecher des Monats.

The Orphans haben wir hier gehört. Eigentlich könnte es ein ziemlich typischer Teenbeat-Name gewesen sein zu dieser Art von Musik damals, Mitte der 60er Jahre. Aber es gab gar nicht so viele Bands, die so hießen, erstaunlicherweise. Sonst gibt es ja von so klischeehaften Namen immer gleich 5 bis 10 US-amerikanische Bands aus den hinterletzten Dörfern, die sich so genannt hatten und diese Art von Musik spielten. Aber diese Orphans hier aus Iowa, aus dem Ort Cedar Lake, das waren fast die einzigen. Without You haben wir hier gehört, von 1967. Genauer haben wir es nicht. Normalerweise weiß Mike Markesic ja auch immer noch genau den Monat, wann das rauskam. In seiner Bibel namens Teen Beat Mayhem. Er gibt 6 von 10 Punkten für dieses Stück. Finde ich angemessen. Sound ist ziemlich schlecht. Das Songwriting ist auch nicht überragend. Aber irgendwie hat es doch einen gewissen Spirit, den diese Musik auch immer haben muss. Und er kategorisiert das als, oder charakterisiert es als, einen Crude Guitar Riff Punk Mover mit einem Searing Break. Und was heißt to sear? Scharf anbraten. Es ist also ein brutzelndes Gitarrensolo, was dann gegen Ende reinkommt. Wir haben es alles gehört. Außerdem ist es streng genommen ja gar kein Teenbeat, sondern schon ziemlich lupenreiner Acid Rock, wie er in den späten 60ern dann gespielt wurde. Jetzt kommt das brutzelnde Solo. Nun ja, zu finden ist das auf der Compilation Back from the Grave Volume 9 auf Crypt Records.

0: weiß nicht, ob diese Band zur engeren Berliner Wohnzimmerszene gerechnet wird. Mir ist sie jedenfalls immer noch oder wird immer in Erinnerung bleiben als Corona-Band mit ihrem Wohnzimmer-Recording. Cremant Ding Dong hier von 2023 hier, aber schon von ihrer Platte Jenseits von Big Eden irgendwo lang. Ist doch sehr schön und gefällig im besten Sinne. Denn gefällig gibt's ja auch vor allem im schrecklichen Sinne. Nicht so in Hörsturz. Und das war Hörsturz Ausgabe 1515. Die Technik bediente der Radiotrinker. An der Regie verabschiedet sich das Hörsturz-Sekretariat. Mit dem Mikrofon sprach der Radiotrinker. Zum Schluss hören wir noch eine Band namens Gleichlaufschwankung von 2010. Mit dem bezeichnenden Titel Skindergärtnerin. Ja, eine Punkband auf Saale Power Records. Und wenn es euch gefallen hat, hören wir uns in einer Woche wieder. Tschüss.
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heute mit Ausgabe 693. Das diesjährige Pfingst-Special entführt euch gleich in musikalische Gefilde, die ihr in dieser Sendung vielleicht nicht erwartet habt, aber es beginnt natürlich ganz traditionell mit den Good Old Grateful Dead. Bei aller Traurigkeit des Alltags und der Nachrichten, die wir zurzeit leider hören müssen, gibt es auch immer einen Trost, und das sind die Erinnerungen.

Das waren die Grateful Dead, liebe Leute, und zwar eine Aufnahme von der legendären Februar 70er Show, wo auch die Allman Brothers dabei waren. Ja, wir hören jetzt gleich eine Aufnahme, ich glaube aus dem Jahr 68, aber ich bin mir nicht ganz sicher, ich muss nochmal in meinen Akten nachschlagen. Da hatte ich doch was gefunden, was ist denn das? Völlig abwegiges. Eine Aufnahme aus dem Jahr 1900. Steht nicht drauf, schade. Ich schätze 68. Es handelt sich dabei um eine Gruppe, die aus New York stammte, soweit ich weiß, aber eher doch den San Francisco Sound huldigte. Und das Stückchen ist nicht von ihnen selbst, aber ihre Fassung gefällt mir nach wie vor am besten von allen Versionen, die ich kenne, von dem Stück High Flying Birds. Die Gruppe heißt Ill Wind.

So, jetzt habe ich einen weiteren Anschlag auf eure Hörgewohnheiten vor, und zwar drei Stücke hintereinander. Zum einen wird es die Gruppe The Ultimate Spinach aus ihrem gleichnamigen Album 1968 erschienen, Your Head is Reeling. Danach ein britischer Musiker, leider schon lange, lange gestorben, Duncan Brown, nicht verwandt mit Jackson Brown, mit dem Stückchen Kizzerazoo, und danach die Waliser. Die Band, die eigentlich immer kommen muss, wenn es in Richtung experimentelle Musik geht. Eine der ersten auch. Die Man-Band, die Gruppe Man mit einer leider viel zu kurzen Fassung, weil es nur ein Auszug ist aus einer Fernsehübertragung, Daughter of the Fireplace aus dem Jahr 71. Diese drei Sachen jetzt in den nächsten knapp 12 Minuten für euch hier auf der Dedicated Hour. 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Super zu empfangen, in Stereo und manchmal auch ganz ohne Rauschen. Bei diesen drei Aufnahmen glaube ich allerdings, da rauscht schon ein bisschen, weil das sind alte Bänder. Naja, aber solche Raritäten, da nimmt man das dann schon mal hin. 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

So schnell kann es gehen, wenn man es abwürgt. Das waren die Waliser von Maine. Damals noch in ihrer fast Urbesetzung und komplett eine tolle Aufnahme, die ich mal irgendwie über komische Kanäle bekommen habe und ich wollte sie euch nicht vorenthalten. Daughter of the Fireplace. Auszug. Ja, gleich geht's weiter mit den Grateful Dead noch einmal und da habe ich mich entschieden, wiederum aus dem Februar 1970, drei Stücke hintereinander, das ist allerdings auch bloß wieder ein Auszug einer über einstündigen Jam und da fangen wir ein bisschen, na wie soll ich es formulieren, ein bisschen fetzig an. Und dann geht's fetzig weiter und fetzig wird's auch bleiben, aber trotzdem Wohlfühlmusik. Man kann dabei schön die Augen auch zulassen.

Und jetzt geht's gleich nahtlos weiter mit einer frühen Aufnahme der Gruppe Jefferson Airplane. Go to Her in der Fassung 2 vom 4.11.1966. Wahnsinnsstück.

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Das waren die Jefferson Airplane 1966. Und was hatten wir heute nicht alles in dieser Sendung dabei? Die Gruppen Illwind, Ultimate Spinach, Duncan Brown und die Man Band aus Wales, die es ja leider auch in dieser Form nicht mehr geben wird. Das letzte Stück für die heutige Ausgabe, die 693. Ich sag's nochmal an dieser Stelle. Das wird wieder etwas besinnlicher. Wir hören die Grateful Dead vom 12. Juni 92 live aufgenommen in Albany, New York. Und sie spielen Attics of My Life. Und wir stoßen gemeinsam an To Absent Friends.

0: Ja, genau.
1: Soweit die Dedicated Hour für heute. Wir hören uns wieder nächste Woche um dieselbe Zeit oder in 14 Tagen mit einer neuen Ausgabe auf den Frequenzen 97,5 in und um Schwäbisch Hall, 104,8 in und um Crailsheim und im Internet unter www.sankthörfunk.de. Wenn ihr wollt, jederzeit auch in der Störfunk Mediathek. Am Mikrofon verabschiedet sich der Björn und wünscht euch wie immer viel Spaß bei allem, was ihr tut und nicht lassen könnt. Und niemals vergessen,

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1: Und damit herzlich willkommen zu einer neuen Ausgabe der Störfunk Music History, der Sendung für Live-Mitschnitte aus Süddeutschland und darüber hinaus. Heute mit einem weiteren Mitschnitt vom 2022er Burg Herzberg Open Air. Ihr hört Kai und Funky, aufgenommen auf der Freak Stage am 30. Juli mittags, nachmittags um 15.45 Uhr.